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3: Na, schönes Wochenende gehabt. Schön, freut mich. Hi, ich bin Laura, hier bei Energy am Morgen und wir gehen jetzt gemeinsam die neue Woche an. Und da starten wir direkt rein mit einem Serienhighlight. Was da genau abgeht, gerade in der Streaming-Welt, das gönnen wir uns gleich. Jetzt aber erstmal Alex Warren mit Fever.

Was geht ab? Hier ist Energy am Morgen mit Laura und auf diese Serie müssen wir länger warten. Na? Erkennt ihr es schon? Wir sprechen über Only Murders in the Building. Energy-Star Selena Gomez löst Verbrechen in ihrem Wohnhaus zusammen mit zwei Boomer-Nachbarn. Im Sommer wurde fleißig in London gedreht. Bisher gab es neue Folgen immer im Herbst. Jetzt steht fest, dieses Jahr erst am 8. Dezember. Naja, so viel später ist jetzt auch nicht. Und falls ihr eine Serienempfehlung bis dahin braucht, Outer Banks auf Netflix ist gerade die 5. Staffel rausgekommen. Ich habe jetzt erst angefangen, kann also 5 Staffeln durchschauen. Bis Dezember sollte ich also fertig sein. Kann ich euch also nur empfehlen. Jetzt geht's aber für die meisten wahrscheinlich erstmal auf die Arbeit. Und das mit Harry Styles, American Girls. Kommt gut raus.

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6: Im Studio Anna Löwer. Bundeskanzler Merz warnt vor einer AfD-Regierung in Sachsen-Anhalt. Im ARD-Sommerinterview sagte der CDU-Chef, das Land könne dadurch wirtschaftlichen Schaden nehmen. Er befürchtet vor allem, dass internationale Investoren dann fernbleiben. Die USA haben erstmals seit Wochen wieder Ziele im Iran angegriffen. Laut US-Militär wurden in der Straße von Hormuz zwei Raketenstellungen attackiert. Dort sollen die iranischen Revolutionsgarden den Abschuss von mit Seeminen bestückten Raketen vorbereitet haben. Vor Zypern sind mindestens 8 Menschen bei einem Schiffsunglück ums Leben gekommen. Am Vormittag war eine Fähre mit rund 270 Passagieren gekentert und ist inzwischen auch komplett gesunken. Der Kapitän und Teile der Besatzung wurden festgenommen. Der FC Augsburg hat Schalke 04 die Rückkehr in die Fußball-Bundesliga gründlich vermiest. Zum Auftakt gewann der FCA zu Hause gegen den Aufsteiger mit 3:0. Und der SC Freiburg ist mit einem 4:1 Heimsieg gegen Bremen in die neue Saison gestartet.
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10: Schönen Montagmorgen euch. Ich bin Laura. Ich hoffe, ihr hattet ein entspanntes Wochenende. Und damit wir auch gemeinsam gut reinkommen in die neue Woche, gönnen wir uns gleich einen neuen Social-Media-Trend, den wir gefunden haben. Da geht's um viel Na-Na-Na-Na-Nas. Mehr dazu gleich. Jetzt aber erstmal Teddy Swims mit Mr. Know-It-All.

0: Na, na, na, na, na, na, na, na. Das ist jetzt hier Thema. Hier ist Energy am Morgen heute mit Laura. Wir haben einen Social-Media-Trend gefunden. Was sind die besten Songs, wo na, na, na, na, na drin vorkommt? Ne? Und wir machen jetzt einen Test mit der Redaktion. Stellvertretend hier Jakob und Gabriel. Ja. Schönen
1: Hello,
0: Morgen.
1: Guten Morgen.
0: Wir haben uns alle zusammengesetzt, haben die Musikredaktion wuschig gemacht und unsere liebsten Songs rausgesucht. Jakob, möchtest du beginnen?
2: Ja, also bei na, na, na, na, na, na, na, na, na, na, na, na, na, na,
1: na, na, na, Freundchen. Na, na,
2: klar. Denke ich vor allem an nee, na, na, na. Von Vaya con Dios.
0: Stark. Das war meiner. Deiner wolltest du haben, ne?
2: Ja.

0: finde ich richtig gut.
1: Geil.
2: Toll, geil zum
0: der
2: Dancen.
0: Zieht auch in so einer Clubnacht.
1: Ja. Oh, oh ja, sehr gut.
0: Wenn das so nachts kommt, mit einem guten Drop.
1: Lieb ich sehr.
0: So, jetzt habt ihr ja schon den Vorgeschmack auf meinen gehört, ne?
1: Oh mein Gott, dann freue ich mich
0: sehr. Direkt erkannt?
1: Blink 182,
0: ja, natürlich. Yeah.
1: Laura. 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
0: Na, na, na, na,
1: oh mein
0: na,
1: Gott.
0: Na,
1: sag mal, ein rockiges na na na na na
0: ja,
1: bei dir.
0: Mann.
1: Oh mein Gott, geil.
0: Oh, ich liebe alles daran, wirklich.
1: Nice.
0: Und ihr dürft natürlich direkt mitmachen. Welchen Song mögt ihr? Ruft uns gerne an, schreibt uns eine WhatsApp. Inspirationen gibt's auch in unseren Energy Streams, zum Beispiel ganz aktuell unser Energy 2010er Hits Stream. Gönnt euch unbedingt in der App oder auf energy.de und wir machen jetzt hier weiter mit immer den besten neuen Hits. Das ist Chris de Sarandi. Kommt gut rein in die neue Woche.

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Wunderhübschen guten Morgen euch. Hier ist Energy am Morgen mit mir, Laura. Und Alex Warren ist gerade auf großer Tour und hat nebenbei am Freitag ganz frische Musik gedroppt. Seine neueste Single heißt Emerald Eyes. Also zu Deutsch smaragdfarbene Augen. Huch, meine Güte. Er selbst hat blaue Augen. Um welche Augen es sich also handelt in diesem Song, finden wir jetzt gemeinsam raus. Das ist er, Alex Warren mit Emerald Eyes.

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4: Mit Patrick Herms, guten Morgen. Die Arbeiten an der neuen Sternbrücke bei uns in Hamburg sind in die finale Phase gegangen. Heute Morgen fuhren die ersten Züge über die neue Brücke. Unsere Reporterin Giselle war live dabei. Hat das alles geklappt?
5: Ja, eigentlich schon. Die erste Bahn, die RE70 aus Kiel, kam etwas verspätet. 3 Minuten, um genau zu sein. Und es war wirklich sehr ruhig. Man hat nicht so viel gehört von der Regionalbahn. Genau, und dann habe ich noch einen angekündigten ICE abgewartet. Das war ganz cool. Da haben die BauarbeiterInnen oben an der Strecke, die haben gewunken und da hat der Zugführer die schön zurückbegrüßt.
4: Sehr schön. Damit ist die Verbindungsbahn jetzt auch wieder freigegeben und Regional- und Fernverkehrszüge genauso wie die S-Bahn können wieder über Darmtor und Sternschanze fahren. In den letzten Wochen endeten und begannen die Züge entsprechend am Hauptbahnhof oder in Altona. Die S-Bahn wurde umgeleitet. Ab sofort werden dann rund 1000 Züge täglich über die neue Brücke rollen. Ganz fertig sind die Arbeiten unterhalb der Brücke aber noch nicht. Die Stresemannstraße wird erst in einer Woche wieder frei, die Max-Brauer-Allee noch später. Grund dafür sind Baumaßnahmen am Bahndamm, die aufwendiger sind als gedacht. In Sachsen-Anhalt stehen am Wochenende die Landtagswahlen an. Bei den letzten Umfragen konnte die AfD jedes Mal deutlich über 40% holen. Bundeskanzler Merz sagte im ARD-Sommerinterview jetzt aber, dass noch nichts entschieden sei.
6: Von denen sind nach wie vor rund 20% unentschieden. Also wir werden in den letzten Tagen die finale Entscheidung erst sehen und die Umfragen sind noch keine Wahlergebnisse.
4: Merz sagt aber auch, dass eine AfD-Regierung dem Bundesland definitiv schaden würde. Und das sportliche Wochenende im Rückblick. Für den HSV gelang der Start in die erste Bundesliga nicht so gut. 0:2 endete das Spiel am Samstagabend beim BVB in Dortmund. Für den FC St. Pauli hätte es auch besser laufen können. Beim FC Kaiserslautern reichte es nur für ein 1:2. Und auch der Handballclub Hamburg startete mit einem Dämpfer in die Saison. 26:30 endete das Spiel bei HBW Balingen-Wallstätten.
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4: Mit 16 Grad starten wir in diesen Montagmorgen. Etwas verregnet aktuell und so bleibt es leider auch den ganzen Tag über. Immer mal wieder kommt da von oben was runter. Das Ganze dann später bei maximal 21 Grad.
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4: Da sieht's gut aus auf den Straßen, alles ist frei. Solltet ihr was sehen, sagt ihr gern Bescheid unter der 040 48 001 97 1. Gute und sichere Fahrt.
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8: 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Und wir wünschen euch natürlich den schönsten aller Morgen. Anna, guten Morgen, wie ist dein Morgen?
5: Ja, ich habe wenig geschlafen, irgendwie wie immer, aber ich halte mich hier wacker. Und ich würde sagen, mit Mucke geht das doch am besten, oder?
8: Immer die besten neuen Hits jetzt hier für euch auf Energy. 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

0: eine der schlimmsten Kombinationen dieser Welt. Online-Shopping und Mütter. Guten Morgen, hier ist Energy am Morgen mit Anna und Ben.
1: Hi, okay.
0: Ich muss was Privates loswerden. Ich habe gestern meine Mutter besucht und die hat Online-Shopping für sich entdeckt, um genauer zu sein, personalisierbares Online-Shopping.
1: Oh, das klingt hart.
0: Stichwort Schneidebrett. Wir alle haben Schneidebretter zu Hause, ne, wo man mal ein Brot sich schneidet oder eine saure Gurke drauflegt.
1: Schnittchen.
0: Meine Mutter hat das als Universal-Geschenkmöglichkeit jetzt gegeben und gibt dann manchmal hat sie mir ein Schneidebrett geschenkt, wo Rom drauf ist, weil sie weiß, ich liebe Rom. Mhm. Dann ist mein Dackel Herkules drauf. Ich denke so, Mutti, ich habe jetzt genug Schneidebretter, so viel schneide ich nicht in meinem Leben. Komme ich gestern zu ihr, liegt wieder im Flur ein Schneidebrett und diesmal hat sie einfach übertrieben. Auf dem Schneidebrett ist nicht irgendwie ein Blumenmeer oder irgendwas, was Sinn macht, sondern ein von ihr ganz schlecht gemachter Screenshot vom Handy, wie meine Mutter und ich in einem Videocall miteinander sind. Ganz schlecht verpixelte Bilder von ihr und mir.
1: Nee.
0: Ihr Foto lachend, so, weil sie weiß, es kommt ja ein Screenshot. Ich Augen zu schräg, meine Zunge halb draußen. Diesen Screenshot hat sie für die Ewigkeit auf dieses Schneidebrett verewigt und legt es mir hin und sagt, weißt du, weil wir so eine lustige Unterhaltung hatten. Mutti, was denkt meine Mutter, dass ich ein Schneidebrett brauche mit meinem Augen zu Gesicht drauf und darauf schneide ich jetzt meine Möhre oder wie? Da habe ich eine Grenze gesetzt, habe gesagt, Mutti, hör auf, mir Schneidebretter zu machen mit irgendwelchen Custom-Made-Sachen.
1: Oh, danke für diese lustige Geschichte. Kriege ich auch ein Schneidebrett?
0: Jetzt ja.
1: Ich wünsche mir auch eins von deiner Mutti.
0: Da kriegst du mehr als eins.

0: Am Sonntag kicken wieder die Promis. Moin, Richie hier. Ihr seid bei Energy, gleich noch mit Olivia Rodrigo, Drop Dead. Sonntag gibt's wieder ein ganz besonderes Fußballspiel bei uns in Hamburg. Kicken mit Herz geht nämlich in die nächste Runde. Ein Team besteht aus Ärzten vom UKE und das Gegnerteam aus Promis. Und dabei werden Spenden für die Kinderherzmedizin im UKE gesammelt. Super wichtige Sache. Seit 2008 wird auch schon gekickt. Und in diesem Jahr machen auch wieder viele Stars mit. Jorge González, Tim Melzer, Elton, Felix Magath oder auch Johannes Oerding. Der ist wieder mit dabei und den haben wir mal bei der Pressekonferenz gefragt, warum er immer wieder gerne für die gute Sache kickt.
1: Nicht nur, weil ich das Projekt an sich natürlich gut finde, dass Kinder, die nun mal die Schwächsten unserer Gesellschaft sind und noch nicht die Möglichkeiten haben, sich unbedingt auszudrücken und für ihr Wohlbefinden zu fighten, sondern mir macht es natürlich auch Spaß, das mit einer Sache zu tun, die uns selber Kraft gibt. Und ich spiele einfach für mein Leben gern Fußball.

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1: Hier bei Energy am Morgen in gewohnter Runde. Die liebe Anna, guten Morgen ist
2: Hallo.
1: Da. Ich bin da, Ben. Und Kollege Jakob ist
3: Hi.
1: Da. Mit der Behauptung, wir müssen raten, lügt er uns gerade an oder nicht?
3: Deutschland hat die zweitgrößte Goldreserve der Welt. Fakt oder Fact?
1: Anna, du bist ja so eine Goldmaus. Die Familie Gutmorgen hat ja auch Goldreserven. Müssen wir ganz ehrlich mal transparent sein.
2: Also das wäre schön,
1: ist
2: ja.
1: Ist Deutschland die zweitgrößte Goldreserve der Welt?
2: Nein.
1: Nein.
2: Ich sage, oh Gott, wo könnte denn Gold liegen?
1: Ich sag einfach mal Länder komplett unpolitisch, nur aus dem Bauch aus. Ich sag Schweiz, ich sag Russland.
3: Oh, ja.
1: Sowas.
2: Ich hätte jetzt so USA? Die Emiraten irgendwie gesagt.
1: Ja, natürlich.
2: So in der Richtung.
1: Wir sagen auf jeden Fall, das ist Fake.
2: Ja,
1: du sagst Emirate, komm, ich sag Russland.
3: Also Deutschland hat die zweitgrößte Goldreserve der Welt. Ist ein
2: Fakt.
1: Nein!
3: Wow, sind wir reich. Wir besitzen einfach mal über, haltet euch fest, 3000 Tonnen Gold.
2: Wow.
3: Haben wir ein bisschen auf der Welt verteilt. Oh. Ganz vorn sind aber die USA, die haben über 8000 Tonnen.
1: Trotzdem sind wir die Zweitbesten und ich finde das Wir in diesem Satz ganz wichtig, weil wir bedeutet ja auch wir drei.
3: Ja, also wir haben auch Tonnen
1: Gold. Ein Teil von diesem Gold gehört uns. Taylor Swift gehört uns allen jetzt hier mit Blank Space.

0: Wann wird gegessen? Guten Morgen, hier ist Energy am Morgen mit Anna. Guten Morgen. Und
1: hallo.
0: Mir, Ben. Das ist die Frage, die mich in meinem Urlaub jetzt in Frankreich wirklich jeden Tag beschäftigt hat. Ich war bei meiner Freundin und ihrer Familie. Es war schön, es war herzlich, es war immer zu spät. Anna, guten Morgen.
1: Wann essen die denn?
0: Man frühstückt, wie der große Günther Jauch es auch sicherlich macht. 8 Uhr morgens wird gefrühstückt, vielleicht 9, wenn man Urlaub hat, maximal 10. Mhm. Mittag zwischen 12 und 14 Uhr. Und abends zwischen 18 und 20
1: Uhr. Würde ich jetzt auch sagen.
0: Das sind meine Zeiten. Ja. Wir haben Frühstück teilweise um 12, Mittag gab es teilweise um 16 Uhr und halt dich fest, es gab 3 Tage, an denen wir gegen 22.30 Uhr Abendbrot gegessen haben. Und da ist der Deutsche in mir und sagt, nee, also mais non, sorry.
1: Machen das die Franzosen? Essen
0: also die
1: so
0: Familie
1: spät?
0: Da scheinbar schon.
1: Die leben so ein bisschen ins Leben rein. Nee, könnte ich auch nicht. Vor allen Dingen, ich glaube, das ist auch nicht gesund. Vielleicht liegt es auch an uns deutschen Mägen, aber das soll auch gar nicht so gesund sein.
0: So.
1: Irgendwie ab 18 Uhr soll man ja auch nichts mehr essen. Und meine Mutter hat mir einen Spruch gesagt, morgens essen wie ein Kaiser, mittags wie ein König und abends wie ein Bettelmann.
0: Die Franzosen
1: essen
0: immer wie Napoleon, wirklich.
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0: Mit Patrick Herms, guten Morgen. Nach 5 Wochen ist gestern der Sommerdom bei uns in Hamburg zu Ende gegangen und da zieht man eine positive Bilanz. Insgesamt 1,7 Millionen Gäste kamen aufs Heiligengeistfeld. In diesem Jahr wurde erstmalig ein 5-Wochen-Modell beim Sommerdom erprobt. Normalerweise geht der wie auch im Frühling und Winter nur 4 Wochen. Für die SchaustellerInnen habe die zusätzliche Woche aber einen deutlichen Mehrwert, sagt Robert Kirchhecker vom Schaustellerverband Hamburg. Durch sie hätte man mehr Spielraum, schwächere Tage auszugleichen. Gleichzeitig könne man auch die Chance auf eine wirtschaftlich erfolgreiche Veranstaltung erhöhen. Im nächsten Jahr will man das Modell mit 5 Wochen erneut testen. Danach soll dann entschieden werden, ob der Sommerdom dauerhaft 5 Wochen gehen wird. Der nächste Dom bei uns in Hamburg ist dann der Winterdom. Der bleibt bei den gewohnten 4 Wochen Dauer und beginnt am 6. November. 4 Tage nach der Sturzflut in Nepal und der Region Tibet ist die Zahl der Toten mittlerweile auf über 800 gestiegen. Über 2000 Menschen werden immer noch vermisst, darunter sollen auch Deutsche sein. Die Suche nach den Vermissten wird aktuell aber durch anhaltenden Regen weiterhin erschwert. Der Katastrophenschutz warnt vor allem vor weiteren Überschwemmungen des Flusses Botikoshi. Menschen entlang des Flusslaufes sollen besonders vorsichtig sein. Und einen besonders kuriosen Polizeieinsatz gab es am Samstag in Verden an der Aller. Da haben sich während einer Veranstaltung 2 Jugendliche in eine Schulkantine begeben und dort 3 große Pakete Capri-Sonne gestohlen. Einer der Jugendlichen ging mit der Beute dann nach Hause, wurde da aber von seiner Mutter überrascht. Bei einem lautstarken Streit zwischen den beiden hat der Jugendliche seine Mutter dann im Badezimmer eingesperrt. Aufmerksame Nachbarn alarmierten die Polizei, die die Mutter befreien konnte. Gegen den Jugendlichen wird jetzt wegen Diebstahl und Freiheitsberaubung ermittelt. Und die Capri-Sonne durfte er am Ende auch nicht behalten.
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0: Mit 16 Grad aktuell eher ein frischer Start in die neue Woche und auch ein bisschen regnerisch. Den ganzen Tag über kann da immer wieder was runterkommen. Später dann bei maximal 21 Grad.
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0: Da gibt's eine Meldung von der A24 Richtung Hamburg zwischen Schwarzenbeck-Rande und Witzhafe. 3 Kilometer stockender Verkehr aktuell. Ansonsten ist alles frei. Falls ihr noch was seht, gern Bescheid sagen unter der 040 48 001 97 1. Eine gute und sichere Fahrt.
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1: Und wir lieben diese Idee. Ein Dorf sammelt Müll, um daraus Brillen zu machen. Oh. Was da bitte los? Das hört ihr noch vor 7 hier in der Show.
16: 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Felix, hier jetzt erstmal Shakira und Burner.

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1: Guten Morgen, hier ist Energy am Morgen für euch mit Anna Guten Morgen und mir Ben natürlich.
2: Hallo.
1: Es ist der 31. August, letzter Tag des Monats. Wenn nicht schon passiert, dann wird jetzt bald die Miete von eurem Konto wahrscheinlich weggenommen.
2: Ja.
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3: 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So schön wie sie auch ist, ist die Miete echt immer, was mir am meisten jeden Monat wehtut, ja, wo auch immer das meiste Gehalt für drauf geht. 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
1: Aber liebe Sophia, damit ist doch jetzt Schluss.
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1: Jetzt feiern wir erstmal mit Palm Monkey und The Palm Monkey Trees mit Afghazi hier auf

0: Und wir machen weiter hier bei Energy mit immer den besten neuen Hits. Nico Santos kommt damit Optimist.
1: Ja, und das ist ein kleiner Reminder an ihn selbst, dass man halt sich immer an so Kleinigkeiten aufhängt. Und ich habe den Moment immer im Auto, lieber Ben, dass ich so denke, boah, ich könnte mich jetzt aufregen. Warum fahrt ihr so, wie ihr fahrt? Radfahrer, könnt ihr auch nochmal schauen.
0: Ja.
1: Es ist immer noch gelb, wir dürfen noch fahren. Und dann denke ich, nein, halt, stopp, ich bin optimistisch, ich fahre lieber ruhig und sachlich und komme lieber gut ans Ziel. Also dann fahre ich doch lieber langsamer und komme halt 3 Minuten später an, mein Gott.
0: Und wie lief das mit deinem ersten Auto, dem roten Fiat 500, mit dem ruhigen nach Hause ankommen?
1: Das ist eine andere Geschichte, der wurde verschrottet, aber wir haben ja draus gelernt. Jetzt habe ich einen neuen Fiat 500.
0: Nico Santos jetzt hier für euch.

0: Optimist.
1: Eine Brille aus Giftmüll. Darum geht's jetzt hier.
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3: Schön, dass ihr mit dabei seid. Energy am Morgen ist an. Hier mit mir, Anna, guten Morgen und
1: guten
3: Ben.
1: Guten Morgen.
3: Und das ist jetzt erstmal ein kleiner Schocker, ja. Ein kleiner Dämpfer. Jedes Jahr landen mehr als 4 Billionen Zigarettenstummel in der Umwelt. Jetzt gibt's aber die gute Nachricht. Ein Optiker aus einer deutschen Kleinstadt dachte sich, lasst uns aus alten Zigarettenstummeln neue Brillen herstellen.
1: Was? Wie soll das funktionieren?
3: Ja, wie funktioniert das, Ben? Das erkläre ich dir. In der ganzen Stadt stehen extra Mülleimer für Zigarettenstummel und eine Spezialfirma sammelt sie, säubert sie und aus dem Zellstoff werden neue Brillen hergestellt. Für eine Brille braucht man um die 600 Zigaretten und solche Ideen braucht halt das Land. Alle sagen kreativ, toll, wir können wieder neue Brillen tragen.
1: Also Brillen aus Zigarettenstummeln.
3: Ja, aus dieser, was habe ich gesagt, aus dieser Zelle da irgendwie.
1: Ja, die machen da Zellen
3: draus. Zellstoff, genau.
1: Was nicht alles geht.
3: Ich hoffe, die riecht halt nur nicht so nach so altem, kalten Rauch. Boah, da fangen meine Augen direkt an zu tränen.
1: Wir bleiben entspannt und machen weiter mit Olivia Dean und So Easy. 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

0: Moin, ihr seid bei Energy. Hier gibt's immer die besten neuen Hits. Tiesto gleich noch mit Tate McRae und 1035. Ich bin's, Richie, und am Sonntag können wir Jorge González in High Heels Fußballspielen sehen. Kicken mit Herz steht nämlich wieder an im Stadion Hohe Luft. Das Fußballspiel, wo Ärzte vom UKE gegen Promis antreten und hoffentlich ganz viele Spenden sammeln für die Kinderherzmedizin im UKE. Neben Johannes Oerding, Elton und Tim Melzer ist in diesem Jahr natürlich auch Jorge González wieder mit dabei. Und der stand letztes Jahr wirklich in High Heels auf dem Platz. Und auch dieses Jahr sieht seine Vorbereitung auf dieses Spiel ganz, ganz wild aus. Er hat uns in der Pressekonferenz erzählt, wie.
1: Meine Vorbereitung, okay, ich komme nach Hause, ich schaue in meinen Schrank, spreche mit meinen Babys High Heels und sage, oh, wer spiele mit mir? Wer will?
0: Ja, so kann man es machen. Aber er hat auch gesagt, dass seine Rolle auch eine etwas andere sein wird auf dem Feld.
1: Naja, ich bin der Motivator. Ich will nicht meine Beine brechen. Ich laufe hier links und rechts, motiviert der Jungs. Ja, Jungs, ja, ihr müsst schwitzen, Goal machen. Ich motiviere den. Ich lackiere mir die Fingernägel dort in der Bank.
0: Also er lackiert sich die Fingernägel auf der Bank und motiviert eben. Das ist auch super wichtig, dass hoffentlich ganz, ganz viele Tore fallen. Sonntag geht's los. Um 14 Uhr ist Anstoß und auf jeden Fall eine richtig gute Sache. Kicken mit Herz im Stadion, hohe Luft. Hier gibt's jetzt Tate McRae, immer die besten neuen Hits.

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5: Mit Patrick Herms, guten Morgen. Heute beginnen Bauarbeiten an der Steinstraße in der Hamburger Innenstadt. Die soll künftig nämlich zu einer Kommunaltrasse werden. Da dürfen dann nur noch Busse, Taxis, Ridesharing-Dienste und Fahrräder fahren. Individualverkehr nur noch mit Ausnahmegenehmigung. Beginn der Bauarbeiten ist im ersten von 4 Bauabschnitten im Westen der Steinstraße am Speersort. Hier wird eine provisorische Verkehrsführung eingerichtet. Eine Spur soll mindestens aber immer frei bleiben. Ziel der Arbeiten ist es, die Aufenthaltsqualität in der Innenstadt zu verbessern. Dafür wird unter anderem die Fahrbahnbreite verringert und Gehwege werden verbreitert. Außerdem sollen 50 neue Bäume gepflanzt werden, die auch zum Lärmschutz beitragen sollen. Für alle Menschen, die mit dem Bus auf der Steinstraße unterwegs sind, wird es neue Haltestellen geben mit barrierefreien Zugängen und besseren Umstiegen zur U-Bahn. Insgesamt sollen die Bauarbeiten gut 2 Jahre andauern. Die Einschränkungen für Autofahrende und auch den Busverkehr will man dabei minimieren. In Sachsen-Anhalt stehen am Wochenende die Landtagswahlen an. Bei den letzten Umfragen konnte die AfD jedes Mal deutlich über 40% holen. Bundeskanzler Merz warnte jetzt im ARD-Sommerinterview vor einer möglichen AfD-Regierung.
6: Ich kann mir nicht vorstellen, dass noch internationale Investoren mit einem AfD-Ministerpräsidenten zu einem Spatenstich kommen, um neue Werke zu gründen und neue Unternehmen in Sachsen-Anhalt anzusiedeln.
5: Merz sagte aber auch, dass jetzt noch nichts entschieden sei. Und das sportliche Wochenende im Rückblick. Für den HSV gelang der Start in die erste Bundesliga nicht so gut. 0:2 endete das Spiel am Samstagabend beim BVB in Dortmund. Für den FC St. Pauli hätte es ebenfalls besser laufen können. Beim FC Kaiserslautern reichte es nur für ein 1:2. Und auch der Handballclub Hamburg startete mit einem Dämpfer in die Saison. 26:30 endete das Spiel bei HBW Balingen-Wallstätten.
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5: 16 Grad aktuell bei uns in Hamburg, 21 werden es maximal. Dazu kaum Sonne heute am Himmel. Die Wolken dominieren definitiv und die bringen manchmal auch noch ein bisschen Regen mit sich. Am Vormittag und auch am Nachmittag ist das auf jeden Fall noch drin.
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5: Wir blicken auf die Straßen. Eine Meldung von der A7 Hannover Richtung Hamburg. 3 Kilometer Stau ab Heimfeld und A24 Richtung Hamburg. Hier sind es 3 Kilometer stockend ab Schwarzenbeck-Rande. Wenn ihr noch was seht, gern anrufen unter der 040 48 001 97 1. Wir geben dann alles weiter, was ihr noch da draußen seht. Euch eine gute und sichere Fahrt.
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9: Zockt
5: mit uns Stadtland Energy. Es geht um Tickets für Energy Star Miles Smith. Vor 19:30 haben wir das auch bei uns in der Show.
9: Und diese Frage sorgt für Diskussionen. Was war mit 18 peinlich, ist aber mit 30 jetzt mega cool? Mehr dazu hört ihr alles nach Miles Smith und Niall Horan. Jetzt erstmal eine Runde Jack Style, Turn the Light.

0: peinlich oder eigentlich ziemlich cool? Darum geht's jetzt hier. Guten Morgen, hier ist Energy am Morgen für euch mit Anna. Guten Morgen und mir, Ben.
1: Hallo.
0: Eine Frage auf Reddit, die Diskussionsplattform kennen wir. Was war mit 18 super peinlich, ist aber mit 30 cool?
1: Ja, und Ben, du bist ja Ü30.
0: Es reicht. Ich bin geübter Ü30er.
1: Ja, wirklich. Ja. Deswegen habe ich dir mal 5 Beispiele mitgebracht. Und du sagst, ja, ist es jetzt noch peinlich oder geht das voll klar?
0: Klar.
1: Mit den Eltern einer Meinung sein.
0: Immer mehr, immer mehr. Ist auf jeden Fall eine coole Sache. Meine Mutter früher hat gar nichts gewusst, dachte ich. Mhm. Jetzt denke ich, sie ist die weiseste Frau der Welt. Also immer mehr, das ist eine coole Sache, ja, denke ich schon.
1: Ja, würde ich bei mir auch mitgehen. Vielleicht politisch.
0: Nicht bei allen Sachen, aber bei manchen
1: ja,
0: Sachen
1: genau.
0: schon.
1: Früh ins Bett gehen.
0: Das Beste, was du machen kannst.
1: Ja.
0: Gesundheitlich, mental, körperlich. Ja, früh ins Bett gehen. 21 Uhr, Augen zu. Das sind Leute, die das Leben gewonnen haben.
1: Wenn Leute von sich aus sagen, ich gehe gerne früh ins Bett. Sexy.
0: Ja.
1: Gerne allein sein.
0: Auch mal ganz gut.
1: Null peinlich.
0: Nein.
1: Null.
0: Einfach mal die Social Battery auffüllen.
1: Ja.
0: Sehr wichtig, alleine sein.
1: Nichts auf Social Media posten.
0: Finde ich auch gut, um ehrlich zu sein.
1: Ja.
0: Kommt drauf an, um ehrlich zu sein.
1: Ich find's nicht peinlich,
0: Nein.
1: wenn du es nicht machst.
0: Nein.
1: Ich find's immer weird, weil es sieht aus wie ein Fake-Account.
0: Naja, komm, wenn man
1: warum,
0: zu wenig
1: warum
0: hat
1: bist
0: quasi.
1: Du da?
0: Genau. Du hast einen Post. Ja, was ist da los?
1: Ein Wochenende ohne Pläne.
0: Oh, was machst du am Wochenende? Weiß ich nicht.
1: Nichts liegen.
0: Nichts liegen, schlafen, essen, weiter schlafen.
1: Ich finde das so wild, ne? Weil mit 18, du hast Freitag bis Sonntag nichts
0: mal.
1: Vor, dann bist du ja komplett out.
0: Ja, ja.
1: Jetzt denkt man sich, geil, ich habe nichts vor, ich darf einfach mal liegen.
0: Oh Gott.
1: Früher peinlich, heute voll cool. Habt ihr vielleicht auch noch ein paar Beispiele, die euch einfallen? Ruft an oder schickt eine WhatsApp.
0: 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Alt versus Jung, Millennial Ben gegen Gen Z. Anna, guten Morgen. 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
1: Und jetzt gibt's eine Runde J-Lo, David Guetta, die mögen wir alle Generationen.
0: Ja.
1: Save Me Tonight auf Energy. Don't know.

0: Die ersten Züge fahren wieder, Leute. Moin Hamburg, Richie hier. Energy am Morgen ist an und freut euch schon mal auf Adele, die gibt's hier gleich noch. Und in Hamburg gibt's ja gefühlt so viele umstrittene Bauprojekte wie Äpfel im alten Land. Eins davon steht kurz vor der Fertigstellung, die Sternbrücke. Für Autofahrer ist die Straße zwar noch gesperrt, aber heute Morgen um kurz nach vier sollten die ersten Züge über die neue Brücke fahren. Kollegin und Hobby-Train-Spotterin Giselle, die war natürlich am Start.
1: Ja, ich bin hier gerade vor Ort an der Sternbrücke. Ich rede ein bisschen leise, weil hier ist wirklich nichts los. Ich will niemanden wecken. Es ist 4:06 Uhr jetzt und gleich soll hier der erste Zug langfahren, nämlich der RE70 aus Elmshorn.
0: Dann war es soweit. Hört mal ganz genau hin.
1: Okay, der erste Zug ist hier lang gefahren, 3 Minuten Verspätung. Es war aber auf jeden Fall sehr leise. Ich glaube, die Anwohner freuen sich hier und ich bin gespannt. Ich warte jetzt noch auf den nächsten. Hier soll doch ein IC

Forever Sternbrücke ab dem 8. Oktober im Kino. Da bin ich mir sicher, wird Giselle auch im Kino sitzen. Und ja, die Züge rollen wieder durch Hamburg. Achtung, Wortspiel. Jetzt gibt's hier Rolling in the Deep von Adele. Geile Nummer bei Energy. Einen wunderschönen Start in euren Montag.

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1: Spielen wir heute Morgen mit der lieben Elli. Hi, hier sind Anna und Ben für dich.
2: Ja, hallöchen, guten Morgen.
3: Grüß dich.
1: Hallöle, und das ist hier dein Buchstabe.
0: M.
1: M wie Mund, Mond, Malen. Du hast 30 Sekunden Zeit. Aus 5 Richtige sollte dir mal zu einer Kategorie nichts einfallen. Dann sag einfach schnell weiter und Ben überlegt sich eine neue.
2: Alles klar, so machen wir das.
1: 30 Sekunden gehen jetzt los.
3: Ein Cocktail mit M.
2: Mandarin-Flower-Cocktail.
3: Ja, sehr gut. Ein Kleidungsstück mit M.
2: Mantel.
3: Eine Verabschiedung.
2: Verabschiedung? Wenn die Milchallergie geworden ist.
3: Dann, wie verabschiedet man sich da? Die Verabschiedung war,
2: so, keine Ahnung.
3: Pass auf, wir machen einen Grund für einen Weltuntergang mit M.
2: Grund, oh Gott, mit weiter?
3: Ein Kosename für den Partner.
2: Mausi.
3: Eine Sportart.

0: Hat.
1: Marathon?
0: Sehr gut. Und ein, oh, die Zeit ist vorbei. Oh. Da kam das blöde Geräusch.
2: Oh, leider Annie. Nur vier.
0: Ah, das war aber trotzdem sehr, sehr kreativ, aber es hat leider nicht gereicht.
1: Okay, kein Problem.
2: Mann, sehr schade, liebe Ellie, weil diese Woche gewinnt ihr auch was Feines. Es gibt Tickets für Miles Smith. Auf seiner My Mess, My Heart, My Life Tour unterwegs am 8. Oktober. 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

0: Da habe ich mir wirklich das beste Stück ausgesucht. Guten Morgen, hier ist Energy am Morgen mit Anna. Guten Morgen.
1: Hi. Und
0: mir Ben. Diesen Satz habe ich jetzt im Urlaub gedacht, als ich mit meiner französischen Freundin und ihrer französischen Familie zusammen am Tisch saß. Die hat Geschwister, die sind auch super nett. Tolle Familie, das ist erstmal die große Überschrift.
1: Ja.
0: Aber von diesen Geschwistern haben alle so ihr Kreuz zu tragen, sage ich mal so, und alle so ihre Macke, während meine Freundin hübsch, witzig, also die ist wirklich mit Abstand.
1: Verstehe.
0: Kennst du diesen Moment, wo dir dein Partner anguckt und sagt, mir wirklich die Beste ausgesucht?
1: Oh,
0: ganz toll.
1: Ja, kenne ich.
0: Ja.
1: Kenne ich so ein bisschen. Beziehungsweise ich in einer Familie hatte ich das. Boah, ich weiß gar nicht, ob ich das erzählen kann.
0: Das ist so bodenlos.
1: Das ist jetzt eine bodenlose Richtung, da sind wir alle nicht stolz drauf. Aber ich habe mal eine ganz tolle Familie kennengelernt und ich sag mal so, da waren zwei Cousins involviert, die ich beide halt super fand. Und dachte, mein Gott, ihr seid wirklich beide der beste Teil eurer Familie, also hat man sie mal beide kennengelernt.
0: Anna, guten Morgen, das erzählst du gerade im Radio, das ist ja Wahnsinn, das ist eine Amazon Prime-Serie, was du da erzählst,
1: ja,
0: ich
1: lieb's. Ja, da gab es mega den Familienstreit.
0: Ja, natürlich.
1: Ich habe mit beiden auch keinen Kontakt mehr.
0: Super. Na, also du hast ja deinen Soll getan.
1: Ja, also ich würde auch sagen, ich bin nicht der beste Teil meiner Familie.
0: Mit Abstand nicht, ich aber auch nicht.
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7: Mit Patrick Herms, guten Morgen. Rund 12 Millionen Euro. Auf so viel soll die HafenCity-Universität im Jahr 2028 verzichten müssen. Das sehen die Sparmaßnahmen des Hamburger Senats vor. Der Präsident der HCU, Professor Dr. Jörg Müller-Litzko, hat mir gesagt, was das für die Hochschule bedeutet.
8: Wir werden mit hoher Wahrscheinlichkeit 20, vielleicht sogar 25% des durch Haushaltsmittel finanzierten Personals abbauen müssen. Dies betrifft sowohl Professuren als auch wissenschaftliche Mitarbeitende oder auch Verwaltungspersonal.
7: Außerdem muss auch ein gerade erst neu aufgebauter Studiengang wieder eingestellt werden. Technische Gebäudeausrüstung mit digitaler Infrastruktur. Ein Studiengang, der in der Form deutschlandweit einzigartig ist. Die Wissenschaftsbehörde sieht die Lage weniger dramatisch. Die Kürzung sei einmalig und möglich, weil die HCU über hohe Rücklagen verfüge, heißt es beim NDR. Auch viele andere Hochschulen sind von den Sparplänen betroffen. Kritik gab es am Freitag bereits vor der Ausschusssitzung der HCU. Hier hatten Studierende und Mitarbeitende gegen die Kürzungen demonstriert. Und bei einer Rave-Party in Aarau in der Schweiz sind in der Nacht von Samstag auf Sonntag Schüsse gefallen. Dabei wurde eine Frau getötet, 5 Menschen wurden verletzt, darunter auch eine Deutsche. Die Polizei startete daraufhin einen Großeinsatz auf der Suche nach dem Täter oder den Tätern. Die Fahndung dauert weiterhin an. Das Motiv zur Tat sei unklar. Die Polizei geht entweder von einem Terrorakt, einem Amoklauf oder einer Abrechnung im kriminellen Milieu aus. Die Schüsse ereigneten sich am Sonntagmorgen gegen Ende der Party. Zu dem Zeitpunkt waren noch mehr als 100 Menschen auf dem Gelände. Aarau liegt im Norden der Schweiz, etwa 40 Kilometer westlich von Zürich.
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7: 16 Grad und Nieselregen in Hamburg, das ist das Programm für diesen Montagmorgen. So wirklich schöner wird's auch nicht. Die Wolken begleiten uns den ganzen Tag und Regen ist auch immer mal wieder mit dabei, vor allem dann am Nachmittag. Das Ganze bei maximal 21 Grad.
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7: Guten Morgen auf die Straßen und vorsichtig fahren bitte auf der A1 Bremen Richtung Hamburg. Zwischen dem Maschner Kreuz und Harburg brennt ein Fahrzeug. Außerdem dauert es auch noch ein bisschen länger auf der A7 Hannover Richtung Flensburg. 3 Kilometer stockt es ab Heimfeld. Und auf der A24 Richtung Hamburg, hier sind es ebenfalls 3 Kilometer stockend ab Schwarzenbeck-Grande. Wenn ihr noch was seht, sagt uns Bescheid unter der 040 48 001 97 1. Euch eine gute und sichere Fahrt.
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11: 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Und wir wünschen euch einen wundervollen Start rein in die neue Woche. Was die Sterne mit euch vorhaben, das besprechen wir hier noch vor 8.
12: Und ihr bekommt haufenweise Antworten auf Fragen, die ihr euch noch nie gestellt habt. Worauf ihr euch da freuen könnt, hört alles nach Tiffany Harris. Jetzt erstmal Temper City. Self-aware für euch.

0: Hier gibt's jetzt Antworten für euch. Guten Morgen, hier ist Energy am Morgen mit Anna. Guten Morgen.
1: Hallöchen. Und mir Ben.
0: Wir haben was Neues und freuen uns sehr darauf, euch das vorzustellen. Ab jeden Mittwoch machen wir es jetzt so. Wir werden Fragen beantworten, die in Songs gestellt werden. Wenn Energy zum Beispiel als Energy Star Ray das hier fragt. Ja, wo ist er denn? Sie hat einige Fragen da in dem Song. Dann werden wir einen Dating-Coach mal anfragen und der wird uns verraten, wie man denn seinen Ehemann so findet.
1: Ja, oder sowas ist ja auch dabei. Wovon sollen wir träumen?
0: Ja.
1: So wie wir sind, so wie wir sind. Wovon sollen wir denn träumen? Und ein Schlafforscher hat da die Antwort. Und ja, es gibt auch eine Antwort auf diese Frage hier. Ja, wie viel kostet denn der Fisch? H.P. Baxter wird es euch persönlich verraten.
0: Ab sofort gilt also, wenn ihr eine Frage in einem Song hört, immer her damit anrufen oder eine WhatsApp schicken. Ab Mittwoch gibt's bei Energy am Morgen dann die Antworten.
1: Boah, ich liebe diese neue Rubrik hier. Einfach
0: mega.
1: Richtig geil. Und wir machen weiter mit Alex Warren und Fever Dream auf Energy. Immer die besten neuen Hits.

0: wir haben jetzt einen absoluten Energy-Hit für euch, und zwar Cisco mit dem Thong-Song.
1: Thong-Song, das ist aber auch ein Zungenbrecher. Wenn ihr diese Art von Musik feiert, dann seid ihr genau richtig. Mhm. 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Mhm. 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

0: Neuer Monat, neues Glück? 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Einer weiß Bescheid.
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0: Hier ist Energy am Morgen für euch mit Anna. Guten Morgen.
2: Hallo.
0: Und mir Ben. Und Anna hat sich jetzt in Astro-Anna verwandelt und schaut für uns in die Sterne.
2: Ja, und der September könnte für viele Beziehungen und Freundschaften ziemlich intensiv werden. Nein. Wir kommen ja gerade aus der Eclipse-Season und nach dieser Vollmondfinsternis kann es sich anfühlen, als wären einige Masken gefallen. Dinge, die wir vorher vielleicht nicht sehen wollten, werden plötzlich sehr deutlich. Und mit dieser Wahrheit müssen wir jetzt erstmal umgehen. Nein. Viele spüren es vielleicht schon, da bahnt sich so ein bisschen was an. Eine Freundschaft fühlt sich vielleicht nicht mehr richtig an, in einer Partnerschaft stimmt etwas nicht mehr. Oder wir merken bei bestimmten Menschen einfach, diese Verbindung funktioniert für mich so nicht mehr. Und genau deshalb kann es im September vermehrt zu Abgrenzung, Gesprächen oder auch Trennungen kommen. Nicht jede Beziehung muss deshalb auseinandergehen, das ist nochmal wichtig.
0: Gut.
2: Aber Verbindungen, die schon länger auf wackeligem Fundament stehen, können jetzt besonders auf die Probe gestellt werden. Also mein Astro-Anna-Tipp ist, achtet darauf, wer euch wirklich gut tut. Nicht jede Verbindung muss um jeden Preis gerettet werden, denn manchmal bedeutet persönliche Entwicklung eben auch zu erkennen, diese Person war ein Teil meines Lebens, aber sie muss nicht automatisch Teil meiner Zukunft sein.
0: Das passt eigentlich ganz gut, Anna. Guten Morgen zu dem, was ich dir sagen wollte. Mhm. Du bist ja bis jetzt Teil meines Lebens und ich möchte, dass es auch noch ganz lange weiter so ist.
2: Oh, bitte schön. Ich möchte das mit dir auch.
0: My Lucky Day war jetzt von Milo.

0: Und ich glaube, ich habe eine neue Obsession entdeckt. Hallo Energy am Morgen ist an, hier mit mir, Anna. Guten Morgen und Ben.
1: Guten Morgen, Anna.
0: Lieber Ben, ich liebe es ja, wenn man sein Handy auf Instagram, TikTok, seinen Algorithmus schön anpassen kann. Ja. Mit Dingen, die einem dann immer wieder reingespült werden.
1: Ja.
0: Und es ist ein neues Ding von mir, dass ich mir mega gerne angucke, wie Hufen gesäubert werden. Also von einem Pferd.
1: Ja.
0: Also ich bin überhaupt kein Pferdegirl. Ich finde die okay, aber habe jetzt sonst keine Verbindung mit ihnen. Und ich gucke mir jetzt wirklich teilweise also eine halbe Stunde am Stück an, wie Leute die Hufe nehmen und dann alles rauskratzen, was da auch drunter ist. Das muss ja auch wehtun.
1: Ja, ja, ja.
0: Und dann dieses Hufeisen da abklopfen und dann wieder mit den Nägeln so festmachen. Das ist eine neue Obsession. Da könnte ich mich stundenlang mit beschäftigen.
1: Und Anna, guten Morgen. Ich sag dir Folgendes. In den 125 Jahren, die wir uns jetzt schon kennen und nur Unterschiede feststellen, haben wir das erste Mal eine Gemeinsamkeit.
0: Nein!
1: Es ist genau mein Ding. Bei mir ist es YouTube. YouTube-Videos von Pferden, wie die neu da beschlagen werden und sowas. Und ich sage dir, das ist Level 1. Es gibt noch ein Level 2. Halt dich fest. Kühe haben ja auch so Hufen.
0: Oh, das wusste ich gar nicht.
1: Halt, es ist eine ganz neue Welt. Ich versuch's dir kurz zu erklären. Der macht dann auch diesen Huf. Ja. Man sieht nur diesen Huf und wie er das mit so einer Art Schäler, weil die haben dann irgendwie noch dickere und da kannst du richtig reinschälen. Der schält da den Huf wieder ordentlich. Oh. Und das Krasseste ist, dass Kühe manchmal innen drin Verletzungen haben. Das heißt, außen sieht es aus wie ein normaler Huf. Alles ist schön weich und weiß. Ja. Und auf einmal schnitzt er und sieht so einen schwarzen Punkt. Bei mir ist es so ein Ire, der sagt dann, oh, das sieht nicht gut aus. Und dann geht er weiter da rein, dieses schwarze Loch wird größer, weil sich da so eine Verletzung war und da hat sich so ein Loch gesammelt und eine Flüssigkeit. Und wenn er dann einmal reinschickt, spritzt ihm das Zeug. Okay. Es ist widerlich.
0: Aber auch satisfying.
1: Aber es ist so satisfying.
0: Mal, sind wir irre oder kennt ihr das auch? Also irgendwie, dass man sich Kuhhufe und Pferdehufe beim Saubermachen gerne anguckt.
1: Machen darf nur
0: ich,
1: wir das?
0: Darf ich dein YouTube-Premium haben?
1: Ja, selbstverständlich. Ihr kriegt das alle, wenn ihr das auch mögt. Mögt ihr das auch, ja oder nein? Sagt mal Bescheid per WhatsApp.
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1: Mit Patrick Herms, guten Morgen.
6: Nach 5 Wochen ist gestern der Sommerdom bei uns in Hamburg zu Ende gegangen und da zieht man eine positive Bilanz. Insgesamt 1,7 Millionen Gäste kamen aufs Heiligengeistfeld. In diesem Jahr wurde erstmalig ein 5-Wochen-Modell beim Sommerdom erprobt. Normalerweise geht der wie auch im Frühling und Winter nur 4 Wochen. Für die SchaustellerInnen habe die zusätzliche Woche aber einen deutlichen Mehrwert, sagt Robert Kirchecker vom Schaustellerverband Hamburg. Durch sie hätte man mehr Spielraum, schwächere Tage auszugleichen. Gleichzeitig könne man auch die Chance auf eine wirtschaftlich erfolgreiche Veranstaltung erhöhen. Im nächsten Jahr will man das Modell mit 5 Wochen erneut testen. Danach soll entschieden werden, ob der Sommerdom dauerhaft 5 Wochen gehen wird. Der nächste Dom ist dann der Winterdom. Der bleibt bei den gewohnten 4 Wochen Dauer und beginnt am 6. November. Beim Demo-Rave am Samstagnachmittag sind gut 6.000 Menschen in Hamburg auf die Straße gegangen. Das Bündnis Hamburg Reclaim hatte die Demo mit 16 Wagen und über 15 Kollektiven geplant. Die Route verlief von der Helgoländer Allee durch St. Pauli, Altona und das Schanzenviertel bis zum Sievekingplatz. Die Demo fand dieses Jahr bereits zum 4. Mal statt. Während im Fokus des Bündnisses normalerweise die nicht kommerzielle Open-Air- und Rave-Kultur stehen, ging es dieses Jahr vor allem um Solidarität. Unter dem Motto »Alles Gute kommt von uns« wollte man ein Zeichen gegen Rechte und KapitalistInnen setzen und deutlich machen, wie wichtig soziale Gerechtigkeit ist. Und die deutschen Hockeymänner sind wieder Weltmeister geworden. In einem spannenden Finale setzte sich das deutsche Team mit 1:0 gegen Spanien durch. Torschütze war Michael Struthoff. Das Finale fand im belgischen Wavre statt. Bereits 2023 war die Auswahl um Trainer André Henning Weltmeister geworden. Der hat im Interview mit Magenta TV vor allem nochmal die besondere Teamleistung gelobt.
10: So Spiele, die gewinnst du nur, wenn hier Leute auf dem Platz sind, die Lust haben, das für einen anderen zu tun und sich das richtig gönnen. Also ich glaube, viele sind heute, die finden das nice für sich selbst, aber ich finde das noch geiler für den anderen.
6: Insgesamt ist das jetzt der 4. Meisterschaftstitel fürs deutsche Team.
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6: 16 Grad und etwas Niesel bei uns in Hamburg aktuell. Und so bleibt es zumindest auch regnerisch. Immer mal wieder kommt da was runter. Dazu auch kaum Sonne und viele Wolken bei uns heute am Himmel und maximal 21 Grad.
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6: Guten Morgen auf die Straßen. Es dauert länger auf der A7 Hannover Richtung Flensburg. 4 Kilometer stockend sind es ab Heimfeld. Und das war's von mir. Wenn ihr noch was habt, gern her damit unter der 040 48 001 97 1. Erreicht ihr mich. Euch eine gute und sichere Fahrt.
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13: Und was geht noch diese Woche? Events, Weltmeisterschaften und Geburtstage. Besprechen wir alles nach Bibi Rexha. Jetzt erstmal Tame Impala und Jenny mit Dracula. Schönen Montag.

0: Das, liebe Freunde, das wird eine echt gute Woche. Guten Morgen, hier ist Energy am Morgen für euch mit Anna Gutenmorgen.
1: Hallo.
0: Und mir, Ben. Am Wochenende war zum Beispiel unsere Energy Live mit Oliver Heldens. Drei. Klingt schon mal gut, Anna. Guten Morgen, wie war's denn?
1: Ich fand's sehr geil. Also ich habe ja schon ein paar Energy Lives von uns mitbekommen und ich muss sagen, die war einfach geil, weil das war halt wirklich mal einfach DJ-Sets nach
0: geil.
1: Nach. Also wir hatten ja davor noch zwei ganz tolle DJs,
0: geil.
1: Dann eben Oliver Heldens, dann noch Alpaca Buddy ganz zum Ende. Also da war viel Party, es war geil.
0: Und es geht noch weiter in dieser Woche. Morgen wird Zendaya 30, das muss auch gefeiert werden. Und es ist Herbstanfang, es geht wieder los.
1: Dann Mittwoch gehen die Filmfestspiele in Venedig los. Am Freitag ist dann die Frauenbasketball-WM in Deutschland.
0: Auch geil, bin ich übrigens dabei. Da gehe ich hin, guck mir das an.
1: Wo denn?
0: Ja, diese Frauenbasketball-WM. Da habe ich meine Freundin irgendwie Tickets klar gemacht.
1: Oh,
0: da habe ich sehr gespannt.
1: Ach, toll.
0: Und am Samstag gibt es das nächste Energy-Mega-Event, und zwar Energy Air, ein Festival in der Schweiz. Viele von euch haben Tickets gewonnen. Wird garantiert super.
1: Und einen guten Start in die Woche wünschen wir euch auch mit guter Musik. Hier Kygo, Khalid und Griffin, Save My Love auf Energy. 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

0: Klang so. Das war ein Regionalexpress, der ICE, der direkt danach kam als zweiter. Der hat sogar ein bisschen ein kleines Hubkonzert gegeben. Das war übrigens heute Morgen so gegen 4:15, also alle Anwohner, die dürften da einmal kurz wachgehupt worden sein. Ja, und damit ist die Brücke jetzt auch offiziell eingeweiht, bis der Verkehr für die Autos wieder normal läuft. Das dauert allerdings noch ein bisschen. Dann gibt's ab heute leider auch wieder eine neue Baustelle in Hamburg, in der City, die Steinstraße. Die wird neu gestaltet. Sie soll in den nächsten 2 Jahren zur grünen Allee werden. Mit 58 neuen Bäumen, ja, und mehr Platz für Gastro und Fußgänger. Die Steinstraße verläuft ja parallel zur Mönckebergstraße, ja, und wird dafür jetzt auch erstmal umgebaut. Das bedeutet, keine privaten Autos mehr über die Straße. Taxis, Busse, Einsatzfahrzeuge und Fahrradfahrer, die dürfen aber noch rüber. Ab heute wird gebaut und da gibt's natürlich dann auch schon die ersten Sperrungen. Und dann schauen wir nochmal aufs sportliche Wochenende zurück. St. Pauli hat wieder nicht gewonnen. Zu Hause gegen Kaiserslautern gab es einen 1:2 leider nur. Der HSV hat sein erstes Bundesligaspiel der Saison gehabt am Wochenende und da mussten sie direkt mal zu Dortmund auswärts ran. Auch hier gab es leider eine Niederlage, 2:0 verloren. Ach, und apropos Dortmund, die reisen heute schon nach Hamburg, denn die spielen ja morgen gegen den HEBC im DFB-Pokal. Falls ihr da ein Autogramm haben wollt, da spielen ja bei Dortmund auch einige Nationalspieler, Felix Nemscher zum Beispiel, Maximilian Bayer oder auch Waldemar Anton, die schlafen wohl, kleiner Geheimtipp, im Le Méridien an der Außenhalster. So, viel Spaß. Jetzt können wir reinstarten in die neue Arbeitswoche mit Tyler und Sarah Larsson.
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0: Hier bei Energy am Morgen mit einer guten Morgen.
1: Hallo.
0: Und mir Ben, haltet euch die Nase zu. Kollege Jakob ist da und hat ein Geruchsthema bei. Wir müssen raten, ob er lügt oder nicht.
2: Es geht um Knoblauchfahne. Ah. Pass auf. Gegen Knobifahne hilft am besten Kaugummi kauen. Fakt oder Fake?
0: Ich finde der Knobifahne gar nicht so schlimm, muss ich sagen.
1: Was?
0: Ich mag Knoblauch.
1: Nein. Also wenn Leute keinen frischen Knoblauch gegessen haben und den ausdünsen, vor allen Dingen auch Männer, muss ich jetzt einfach mal sagen.
0: Passiert's.
1: Das riecht also speziell, ich kann es gar nicht leiden. Ah. Mag es überhaupt nicht. Also meine Ex-Freundin hat noch Knoblauchverbot.
0: Dann für die nächsten zwei Tage.
1: Ich bin sehr streng, aber bin auch sehr empfindlich, was Gerüche angeht. Kaugummi kauen hilft leider nicht. Ich habe es ja ausprobiert. Hilft nicht, die stinken.
0: Es ist ein Fake.
2: Also gegen Knobifahne hilft am besten. Kaugummi kauen ist ein
1: Fake.
2: Ja. Am besten sollen Apfel oder Minze helfen, denn da sind so richtige Stoffe drin, die die Geruchspartikel vom Knoblauch kaputt machen.
0: Siehst du, Anna, guten Morgen. Ist es eigentlich so eine Oma-Weisheit, dass man glaubt, wenn der andere auch Knoblauch isst, dass man das nicht mehr riecht?
1: Na, das weiß ich nicht. Ich esse es halt selber nicht so gerne.
2: Ich glaube, es kommt auf die Menge an Knoblauch an. Einfach richtig viel. Einfach so eine ganze Riesenzehe, so eine Knolle.
1: Und auch was frisch ist.
0: Jakob, ich weiß, was wir morgen machen. Jakob und ich essen Knoblauch und wir gucken mal, wie Anna, guten Morgen.
1: Ich bin noch ein Vampir.
0: This Script haben wir jetzt mit Superheroes auf Energy.

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1: Wann wird gegessen? Guten Morgen, hier ist Energy am Morgen mit Anna. Guten Morgen und mir, Ben. Das ist die Frage, die mich in meinem Urlaub jetzt in Frankreich wirklich jeden Tag beschäftigt hat. Ich war bei meiner Freundin und ihrer Familie. Es war schön, es war herzlich, es war immer zu spät. Anna, guten Morgen.
2: Wann essen die denn?
1: Man frühstückt, wie der große Günther Jauch es auch sicherlich macht. 8 Uhr morgens wird gefrühstückt, vielleicht 9, wenn man Urlaub hat, maximal 10. Mhm. Mittag zwischen 12 und 14 Uhr und abends zwischen 18 und 20 Uhr.
2: Würde ich jetzt auch sagen.
1: Das sind meine Zeiten. Ja. Wir haben gefrühstückt. Frühstück teilweise um 12, Mittag gab es teilweise um 16 Uhr und halte dich fest, es gab 3 Tage, an denen wir gegen 22.30 Uhr Abendbrot gegessen haben. Und da ist der Deutsche in mir und sagt, nee, also mais non, sorry.
2: Machen das die Franzosen? Essen
1: also die
2: so
1: die Familie
2: spät?
1: Da scheinbar schon.
2: Die leben so ein bisschen ins Leben rein. Nee, könnte ich auch nicht. Vor allen Dingen, ich glaube, das ist auch nicht gesund. Vielleicht liegt es auch an uns deutschen Mägen, aber das soll auch gar nicht so gesund sein. So. Irgendwie ab 18 Uhr soll man ja auch nichts mehr essen. Und meine Mutter hat mir einen Spruch gesagt, morgens essen wie ein Kaiser, mittags wie ein König und abends wie ein Bettelmann.
1: Die Franzosen
2: ganz anders.
1: Essen die immer wie Napoleon, wirklich.
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1: Mit Patrick Herms, guten Morgen. Heute beginnen Bauarbeiten an der Steinstraße in der Hamburger Innenstadt. Die soll künftig nämlich zu einer Kommunaltrasse werden. Da dürfen dann nur noch Busse, Taxis, Ridesharing-Dienste und Fahrräder fahren. Individualverkehr nur noch mit Ausnahmegenehmigung. Beginn der Bauarbeiten ist im ersten von 4 Bauabschnitten im Westen der Steinstraße am Speersort. Hier wird eine provisorische Verkehrsführung eingerichtet. Eine Spur mindestens soll aber immer frei bleiben. Ziel der Arbeiten ist es, die Aufenthaltsqualität in der Innenstadt zu verbessern. Dafür wird unter anderem die Fahrbahnbreite verringert und Gehwege werden breiter gemacht. Außerdem sollen 50 neue Bäume gepflanzt werden, die auch zum Lärmschutz beitragen sollen. Für alle Menschen, die mit dem Bus auf der Steinstraße unterwegs sind, wird es neue Haltestellen geben mit barrierefreien Zugängen und besseren Umstiegen zur U-Bahn. Insgesamt sollen die Bauarbeiten gut 2 Jahre andauern. Die Einschränkungen für Autofahrende und auch den Busverkehr will man dabei minimieren. Vier Tage nach der Sturzflut in Nepal und der Region Tibet ist die Zahl der Toten mittlerweile auf über 800 gestiegen. Über 2000 Menschen werden immer noch vermisst, darunter sollen auch Deutsche sein. Die Suche nach den Vermissten wird aktuell aber durch anhaltenden Regen weiterhin erschwert. Der Katastrophenschutz warnt vor allem vor weiteren Überschwemmungen des Flusses Botikoshi. Menschen entlang des Flusslaufes sollen besonders vorsichtig sein. Und einen besonders kuriosen Polizeieinsatz gab es am Samstag in Verden an der Aller. Da haben sich während einer Veranstaltung zwei Jugendliche in eine Schulkantine begeben und dort drei große Pakete Capri-Sonne gestohlen. Einer der Jugendlichen ging mit der Beute dann nach Hause, wo er aber von seiner Mutter überrascht wurde. Bei einem lautstarken Streit zwischen den beiden hat der Jugendliche seine Mutter dann im Badezimmer eingesperrt. Aufmerksame Nachbarn alarmierten die Polizei, die Mutter befreien konnte. Gegen den Jugendlichen wird jetzt wegen Diebstahl und Freiheitsberaubung ermittelt. Und die Capri-Sonne, die durfte er am Ende natürlich nicht behalten.
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1: 17 Grad aktuell bei uns in Hamburg, 21 werden es noch. Die Sonne, die guckt gerade mal so ein bisschen zwischen den Wolken durch. Aber das ist auch wirklich ein seltener Anblick heute. Eine seltene Freude, die sollte man genießen. Ansonsten kann es den ganzen Tag über mal wieder immer etwas nass werden. Von oben.
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1: Guten Morgen auf die Straßen und vorsichtig fahren bitte auf der A7 Hannover Richtung Hamburg. In Höhe Hausbruch steht ein defektes Fahrzeug. Und es dauert ein bisschen länger auf der A7 Hannover Richtung Flensburg. 4 Kilometer stockt es ab Heimfeld. Das war's von mir. Wenn ihr noch was habt, gern Bescheid sagen. Nein, Entschuldigung, eine Meldung habe ich übersehen. A39 Richtung Hamburg. Hier haben wir nochmal 3 Kilometer stocken ab Winsen West. So, jetzt aber, wenn ihr was seht, dann seid ihr dran. Schickt uns eine WhatsApp oder ruft an. Die Nummer für beides ist die 040 48 001 971. Gute und sichere Fahrt.
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2: Wir haben sehr gute Nachrichten. Die Dreharbeiten laufen für Heated Rivalry Staffel 2. Die sind in Arbeit. Mhm. Eine Love Story um zwei Männer beim Eishockey soll im Frühling 2027 erscheinen.
15: Und diesen Song hier, den haben wir der Serie zu verdanken. Harrison, All the Things She Said, jetzt hier für euch auf Energy.

0: Guten Morgen, hier ist Energy am Morgen für euch mit Anna Gutmorgen und mir Ben natürlich.
1: Hallo.
0: Es ist der 31. August, letzter Tag des Monats. Wenn nicht schon passiert, dann wird jetzt bald die Miete von eurem Konto wahrscheinlich weggenommen.
1: Ja, ja.
0: Und wir sind uns alle einig, es ist immer irgendwie viel zu viel. Unsere Hörerin Sophia bringt es einfach mal auf den Punkt.
2: Es ist viel zu teuer, wenn ich ehrlich bin. 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Wo auch immer das meiste Gehalt für drauf geht. Ist immer schon oberste Schmerzgrenze.
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0: Und wir machen jetzt erstmal weiter mit Teddy Swims, Mr. Know-It-All, hier für euch am Montag.

0: haben wir natürlich immer die besten und Hits für euch. Weiter geht's hier mit The Bowser Magnetic.
1: Ja, und da geht's natürlich um dieses Gefühl, wenn man jemanden trifft und auf einmal knistert's. Auf einmal denkt man sich, diese Person, die kenne ich doch irgendwie schon ewig, da ist was ganz Besonderes. Und das habe ich einmal mit einem Prominenten gehabt, mit einer Prominenten, und zwar unserer Ex-Kanzlerin Angela Merkel. Parteitag der CDU, ja? Sie läuft an mir vorbei.
0: Hast du sie gesehen?
1: In Slow Motion habe ich sie halt gefragt, können wir ein Interview machen? Ja, na gut, für sie bleibe ich kurz stehen. Und dann haben wir kurz ein Interview gemacht, die Augen haben sich getroffen. Ich dachte mir, mein Gott, wären da nicht die Jahrzehnte dazwischen, wäre ich vielleicht Benjamin Merkel. Habe ich so gesagt. Oder sie,
0: aber
1: Angela
0: sie heißt
1: Klumpf.
0: Ja selber nicht Merkel. Nee, sie hat ja geheiratet.
1: Ja, ja, aber ihr Mann heißt ja Sauer. Den Namen hat sie nicht angenommen. Das ist ihr Name. Ja,
0: wirklich?
1: Ja.
0: Ja, oder sie wäre dann Angela Kloß.
1: Das
0: finde ich auch nicht schlecht.
1: Gibt eine Parallelwelt. Hier, Magnetic.

0: Immer die besten neuen Hits gibt's bei Energy. Gleich noch DJ Goya mit Michiko. Moin, ich bin's Richie und 5 Wochen haben sich mal richtig gelohnt.
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0: Ja, der Sommerdom ist am Wochenende zu Ende gegangen. Das erste Mal gab's ja jetzt sogar 5 Wochen voller Kettenkarussell, Autoscooter, wilder Maus und Zuckerwatte. Und jetzt wurde schon Bilanz gezogen und die sieht richtig gut aus. 400.000 mehr Gäste als im letzten Jahr. Gut, der Dom ging ja auch eben eine Woche länger, aber insgesamt waren trotzdem 1,7 Millionen Menschen am Start. Heftig. Auch die Schausteller freuen sich über 15-20% mehr Umsatz und sprechen sogar von einem sehr guten Ergebnis. Und es stand ja auch schon vorher fest, dass auch im nächsten Jahr der Dom auch wieder 5 Wochen gehen soll zum Test. Und wenn der Test dann eben genauso gut verläuft, könnte das bestimmt bedeuten, dass wir in Zukunft immer 5 Wochen Sommerdom haben. Ja, das klingt doch schon mal sehr gut. Übrigens, in gut 2 Monaten geht's schon wieder los mit dem Winterdom. Am 6. November ist der Startschuss. Habe ich mir auf jeden Fall schon mal im Kalender angekringelt. Und hier geht's bei Energy DJ Goya mit Michiko bei Energy. Immer die besten neuen Hits. Guten Morgen.

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6: Mit Patrick Herms, guten Morgen. Die Arbeiten an der neuen Sternbrücke bei uns in Hamburg sind in die finale Phase gegangen. Heute Morgen fuhren die ersten Züge über die neue Brücke. Unsere Reporterin Giselle war live dabei. Hat das alles geklappt?
7: Ja, wie üblich war die Deutsche Bahn ein bisschen verspätet, aber dieses Mal nur minimal. Der erste Zug war ein RE70 von Kiel. Der rollte dann gegen 4.15 Uhr über die Sternbrücke. Aber ziemlich leise und unspektakulär. Ja, beim zweiten Zug wurde es dann etwas lauter. Das war ein ICE von Altona nach Basel. 4.30 Uhr fuhr der über die neue Brücke und der grüßte dann auch die Mitarbeitenden der Bahn, die an der Brücke standen.
6: Damit ist die Verbindungsbahn jetzt wieder freigegeben und Regional- und Fernverkehrszüge genauso wie die S-Bahn können wieder über Dammtor und Sternschanze fahren. In den letzten Wochen endeten und begannen die Züge entsprechend am Hauptbahnhof oder in Altona. Die S-Bahn wurde umgeleitet. Ab sofort werden rund 1000 Züge täglich über die neue Brücke rollen. Ganz fertig sind die Arbeiten unterhalb der Brücke aber noch nicht. Die Stresemannstraße wird erst in einer Woche wieder freigegeben, die Max-Bauer Allee noch später. Grund dafür sind Baumaßnahmen am Bahndamm, die aufwendiger sind als gedacht. In Sachsen-Anhalt stehen am Wochenende die Landtagswahlen an. Bei den letzten Umfragen konnte die AfD jedes Mal deutlich über 40% holen. Bundeskanzler Merz warnte jetzt im ARD-Sommerinterview vor einer möglichen AfD-Regierung.
8: Ich kann mir nicht vorstellen, dass noch internationale Investoren mit einem AfD-Ministerpräsidenten zu einem Spatenstich kommen, um neue Werke zu gründen und neue Unternehmen in Sachsen-Anhalt anzusiedeln.
6: Merz sagt aber auch, dass noch nichts entschieden sei. Und das sportliche Wochenende im Rückblick. Für den HSV gelang der Start in die erste Bundesliga nicht so gut. 0:2 endete das Spiel am Samstagabend beim BVB in Dortmund. Für den FC St. Pauli hätte es auch besser laufen können. Beim FC Kaiserslautern reichte es nur für ein 1:2. Und auch der Handballclub Hamburg startete mit einem Dämpfer in die Saison. 26:30 endete das Spiel bei HBW Badingen-Wallstätten.
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6: 17 Grad aktuell bei uns in Hamburg und sogar ein paar Sonnenstrahlen. Die sind wirklich heute in der Minderheit. Ansonsten überwiegen die Wolken und bringen auch ein bisschen Regen mit. Im Laufe des Tages, vor allem am Nachmittag, kann da nochmal was runterkommen. Das Ganze dann bei maximal 21 Grad.
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6: Es dauert länger auf der A7 Hannover Richtung Hamburg. 5 Kilometer stockt es ab Hausbruch. und die A24 Richtung Hamburg ist mit dabei. Hier 2 Kilometer stockend ab Jenfeld. Wenn ihr noch was seht, sagt gern Bescheid. Es geht unter der 040 48 001 97 1 per WhatsApp oder Anruf und wir geben es dann weiter. Euch da draußen eine gute und sichere Fahrt.
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7: Wir wünschen euch einen wundervollen Start rein in die neue Woche. Wie kann man schön rein hopsen? Natürlich mit neuer Musik. Und ja, da haben wir gleich Tiffany Aris und Find Me. Ganz neues Ding für euch.
10: Die liebe ich ja, die Tiffany Aris. War ja hier mal zu Gast. Wir haben uns sehr, sehr gut verstanden.
7: Da bin ich einmal krank, werde ich gleich durch Tiffany ersetzt.
10: Ganz toller Mensch, freue ich mich sehr drauf. Need Your Love jetzt hier von OneRepublic.

0: Morgen, hier ist Energy am Morgen für euch mit Anna Guten Morgen und mir Ben und mit neuer Musik.
1: Heute mal von Tiffany Harris und es geht um das Gefühl, nach einer ganz bestimmten Person zu suchen und zu sagen, find mich doch endlich mal. Ich möchte meinen Traumpartner, meine Traumpartnerin. Und das finde ich zum Beispiel ziemlich schwierig, wenn ich nämlich gefragt werde, was suchst du denn in deinem Partner?
0: Ja, weiß man gar nicht.
1: Ja, halt, na klar, so Loyalität, Ehrlichkeit,
0: Liebe. Viel Geld, ne, Anna Guten Morgen?
1: Auch okay. Liebevoller Umgang, Humor. Ja. Ja. Aber sonst, keine Ahnung, ist mal so, mal so.
0: Find me jetzt hier die neue Nummer von Tiffany Harris. Für euch auf Energy.

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3: Mit Patrick Herms, guten Morgen. Rund 12 Millionen Euro. Auf so viel soll die Hafen-City-Universität im Jahr 2028 verzichten müssen. Das sehen die Sparmaßnahmen des Hamburger Senats vor. Der Präsident der HCU, Professor Dr. Jörg Müller-Litzko, hat mir gesagt, was das für die Hochschule bedeutet.
4: Wir werden mit hoher Wahrscheinlichkeit 20, vielleicht sogar 25% des durch Haushaltsmittel finanzierten Personals abbauen müssen. Dies betrifft sowohl Professuren als auch wissenschaftliche Mitarbeitende oder auch Verwaltungspersonal.
3: Außerdem muss auch ein gerade erst neu aufgebauter Studiengang wieder eingestellt werden. Technische Gebäudeausrüstung mit digitaler Infrastruktur. Ein Studiengang, der in der Form deutschlandweit einzigartig ist. Die Wissenschaftsbehörde sieht die Lage weniger dramatisch. Die Kürzung sei einmalig und möglich, weil die HCU über hohe Rücklagen verfüge. Auch viele andere Hochschulen sind von den Sparplänen betroffen, das berichtet der NDR. Kritik gab es bereits am Freitag vor der Ausschusssitzung der Hafen-City-Universität. Hier hatten Studierende und Mitarbeitende gegen die Kürzungen demonstriert. Beim Demo-Rave am Samstagnachmittag sind gut 6.000 Menschen in Hamburg auf die Straße gegangen. Das Bündnis Hamburg Reclaim hatte die Demo mit 16 Wagen und über 45 Kollektiven geplant. Die Route verlief von der Helgoländer Allee durch St. Pauli, Altona und das Schanzenviertel bis zum Sievekingplatz. Die Demo fand dieses Jahr bereits zum vierten Mal statt. Während im Fokus des Bündnisses normalerweise die nicht kommerzielle Open-Air- und Rave-Kultur stehen, ging es dieses Jahr vor allem um Solidarität. Unter dem Motto "Alles Gute kommt von unten" wollte man ein Zeichen gegen Rechte und KapitalistInnen setzen und deutlich machen, wie wichtig soziale Gerechtigkeit ist. Und die deutschen Hockeymänner sind wieder Weltmeister geworden. In einem spannenden Finale setzte sich das deutsche Team mit 1:0 gegen Spanien durch. Bereits 2023 war die Auswahl um Trainer André Henning Weltmeister geworden. Der hat im Interview mit Magenta TV vor allem nochmal die besondere Teamleistung gelobt.
5: So Spiele, die gewinnst du nur, wenn hier Leute auf dem Platz sind, die Lust haben, das für einen anderen zu tun und sich das richtig gönnen. Also ich glaube, viele sind heute, die finden das nice für sich selbst, aber die finden das noch geiler für den anderen.
3: Insgesamt ist das jetzt der vierte Meisterschaftstitel.
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3: Aktuell 18 Grad bei uns in Hamburg. 21 werden es noch. Dazu ein Mix aus Sonne und Wolken. Allerdings mit mehr Wolken. Und die bringt teilweise auch ein bisschen Regen mit. Vor allem am Nachmittag nochmal. Da sollte man auf jeden Fall irgendwie regenfest gekleidet sein.
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3: Hallo auf die Straßen und Achtung, Autofahrer auf der A1 Hamburg Richtung Lübeck zwischen Hamburg-Stillhorn und dem Dreieck Norderelbe ist eine ungesicherte Unfallstelle. Hier bitte besonders vorsichtig fahren. Ansonsten dauert's länger. A7 Hannover Richtung Hamburg, 4 Kilometer stockt es ab Hausbruch und die A24 Richtung Hamburg, hier sind 2 Kilometer stockend ab Jentfeld. Wenn ihr noch was seht, sagt Bescheid. Wir geben es weiter. Das Ganze unter der 040 48 001 97 1. Gute und sichere Fahrt.
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7: Ja, und morgen starten wir in den neuen Monat, in den September. Und da ist es höchste Zeit, sich von Dingen oder Menschen zu lösen.
8: Ja, ja, was dahinter steckt und welche Rolle der Mond dabei spielt, das besprechen wir alles kurz vor 10. Jetzt erstmal Palm Bunky zusammen mit The Palm Tree Boys. Afghazi für euch auf Energy.
7: Oh ja.

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0: Hier ist Energy am Morgen für euch mit Anna. Guten Morgen.
2: Hallo.
0: Und mir, Ben. Und Anna hat sich jetzt in Astro-Anna verwandelt und schaut für uns in die Sterne.
2: Ja, und der September könnte für viele Beziehungen und Freundschaften ziemlich intensiv werden. Hey. Wir kommen ja gerade aus der Eclipse-Season und nach dieser Vollmondfinsternis kann es sich anfühlen, als wären einige Masken gefallen. Dinge, die wir vorher vielleicht nicht sehen wollten, werden plötzlich sehr deutlich. Und mit dieser Wahrheit müssen wir jetzt erstmal umgehen.
0: Hey.
2: Viele spüren es vielleicht schon, da bahnt sich so ein bisschen was an. Eine Freundschaft fühlt sich vielleicht nicht mehr richtig an, in einer Partnerschaft stimmt etwas nicht mehr. Oder wir merken bei bestimmten Menschen einfach, diese Verbindung funktioniert für mich so nicht mehr. Und genau deshalb kann es im September vermehrt zu Abgrenzung, Gesprächen oder auch Trennungen kommen. Nicht jede Beziehung muss deshalb auseinandergehen, das ist nochmal wichtig.
0: Gut.
2: Aber Verbindungen, die schon länger auf wackeligem Fundament stehen, können jetzt besonders auf die Probe gestellt werden. Also mein Astro-Anna-Tipp ist, achtet darauf, wer euch wirklich gut tut. Nicht jede Verbindung muss um jeden Preis gerettet werden, denn manchmal bedeutet persönliche Entwicklung eben auch zu erkennen, diese Person war ein Teil meines Lebens, aber sie muss nicht automatisch Teil meiner Zukunft sein.
0: Das passt eigentlich ganz gut, Anna. Guten Morgen zu dem, was ich dir sagen wollte. Du bist ja bis jetzt Teil meines Lebens und ich möchte, dass es auch noch ganz lange weiter so ist.
2: Oh,
0: bitteschön.
2: Ich möchte das mit dir auch.
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1: Haben wir es. Wir starten rein in eine neue Woche und in den allerletzten Augusttag. Das machen wir gemeinsam mit den 10 Hits am Stück. Da habe ich gleich für euch die aktuelle Single von Oliver Heldens. Jetzt Jennifer Lopez zusammen mit David Guetta und ich bin Felina. Toll, dass ihr dabei seid. Hi!

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Am Wochenende live gesehen bei der Energy Live mit Oliver Heldens. Unfassbar abgerissen, der Typ. Meine Güte, wie man wirklich also die Menge zum Kochen bringen kann innerhalb von 3 Sekunden, ist unfassbar. Den auf jeden Fall mal live sehen. Große Empfehlung von mir. Oliver Heldens mit seiner aktuellen Single A-E-I-O-U. Jetzt für euch bei Energy immer die besten neuen Hits.

0: jetzt wirklich teilweise also eine halbe Stunde am Stück an, wie Leute die Hufe nehmen und dann alles rauskratzen, was da auch drunter ist, was ja auch wehtut. Und dann dieses Hufeisen da abklopfen und dann wieder mit den Nägeln so festmachen. Das ist eine neue Obsession, da könnte ich mich stundenlang mit beschäftigen.
1: Und Anna Gutmorgen sagt dir Folgendes: In den 125 Jahren, die wir uns jetzt schon kennen, haben wir das erste Mal eine Gemeinsamkeit.
0: Nein,
1: es ist genau mein Ding. Es ist widerlich.
0: Aber auch satisfying.
1: Aber es ist so satisfying.
0: Sind wir irre oder kennt

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3: Mit Patrick Herms, hallo. Nach 5 Wochen ist gestern der Sommerdom bei uns in Hamburg zu Ende gegangen und da zieht man eine positive Bilanz. Insgesamt 1,7 Millionen Gäste kamen aufs Heiligengeistfeld. In diesem Jahr wurde erstmalig ein 5-Wochen-Modell beim Sommerdom erprobt. Normalerweise geht der wie auch im Frühling und Winter nur 4 Wochen. Für die SchaustellerInnen habe die zusätzliche Woche aber einen deutlichen Mehrwert, sagt Robert Kirchhecker vom Schaustellerverband. Durch sie hätte man mehr Spielraum, schwächere Tage auszugleichen. Gleichzeitig könne man dadurch auch die Chance auf eine wirtschaftlich erfolgreiche Veranstaltung erhöhen. Im nächsten Jahr will man das Modell mit 5 Wochen erneut testen. Danach soll entschieden werden, ob der Sommerdom dauerhaft 5 Wochen gehen wird. Der nächste Dom ist dann der Winterdom. Der bleibt bei den gewohnten 4 Wochen Dauer und beginnt am 6. November. Bei einer Rave-Party in Aarau in der Schweiz sind in der Nacht von Samstag auf Sonntag Schüsse gefallen. Dabei wurde eine Frau getötet, 5 Menschen wurden verletzt, darunter auch eine Deutsche. Die Polizei startete daraufhin einen Großeinsatz auf der Suche nach dem Täter oder den Tätern. Die Fahndung dauert weiterhin an. Das Motiv zur Tat sei unklar. Die Polizei geht entweder von einem Terrorakt, einem Amoklauf oder einer Abrechnung im kriminellen Milieu aus. Die Schüsse ereigneten sich am Sonntagmorgen gegen Ende der Party. Zu dem Zeitpunkt waren noch mehr als 100 Menschen auf dem Gelände. Aarau liegt im Norden der Schweiz, etwa 40 Kilometer westlich von Zürich. Und das sportliche Wochenende im Rückblick. Für den HSV gelang der Start in die erste Bundesliga nicht so gut. 0:2 endete das Spiel am Samstagabend beim BVB in Dortmund. Für den FC St. Pauli hätte es auch besser laufen können. Beim FC Kaiserslautern reichte es nur für ein 1:2. Und auch der Handballclub Hamburg startete mit einem Dämpfer in die Saison. 26:30 endete das Spiel beim HBW Balingen-Wallstätten.
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3: 19 Grad aktuell in Hamburg und oh Wunder, die Sonne ist da und blickt hindurch zwischen den Wolken. Die sind ansonsten auch noch sehr prägnant den ganzen Tag über und bringen am Nachmittag auch noch etwas Regen mit bei maximal 21 Grad.
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3: Hallo auf die Straßen, es dauert länger auf der A7 Hannover Richtung Hamburg. 4 Kilometer stockt es ab Hausbruch. Und das war's von mir. Wenn ihr aber noch was habt, gern her damit. 040 48 001 97 1. Das ist die Nummer zu uns. Euch eine gute und sichere Fahrt.

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Freitag sein neues Album draußen. Wild Child heißt es. Und es ist einfach ganz fürchterlich schön. Oh mein Gott, sehr, sehr emotional, was da passiert. Macht euch da wirklich für eine Gefühlsreise bereit, wenn ihr euch das komplett anhören wollt. Ein super Happy Song, den gibt's jetzt für euch aus diesem Album. Alex Warren, Passenger. 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
3: Was Sie hübschen. Wir machen weiter mit den 10 Hits am Stück. Da habe ich gleich für euch die aktuelle Single von Ray Dalton in guten 10 Minuten. Jetzt nochmal ein bisschen Heated Rivalry Backflash mit Harrison. All the things she said und ich bin's, Felina. Hi.
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Er schließt nicht ab. Hat er mal verraten, Energy Star Ray Dalton schließt aber die Tür nicht ab, wenn er auf Toilette geht. Ich meine, ein bisschen kann ich es nachvollziehen. Seit ich erfahren habe von einer Kollegin, dass sie mal bei der Arbeit auf Toilette eingeschlossen war, so, dass jemand kommen musste, mit der Axt die Tür aufbrechen, nehme ich zumindest immer mein Handy mit auf Toilette, um schon mal dann Bescheid zu sagen, falls was ist. Aber direkt nicht abschließen ist natürlich doppelt clever. Ray Dalton, Go That High, jetzt für euch bei Energy. 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
15: Es ist kurz vor 12.
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15: Ja, und da starten wir eigentlich ganz nett in diese neue Woche rein. Aktuell 20 Grad. Die Sonne, die ist auch mit dabei. Aber es ist dann doch auch heute wieder ein bisschen wechselhaft. Es kann im Laufe des Tages auch ab und zu mal ein bisschen regnen, vielleicht sogar gewittern.
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15: Und da habe ich zwei Staus vor euch. Einmal auf der A1 Lübeck Richtung Hamburg. Da steht ihr 2 Kilometer ab Morfleet. Und auf der A7 auch da Hannover Richtung Hamburg. 2 Kilometer Stau ab Waltershof. Und für noch mehr Meldungen einfach kurz eine WhatsApp-Sprachnachricht rüberschicken. Die Nummer dafür 040 48 001 97 1. Und dann quatschen wir jetzt noch über alles, was in Hamburg und der Welt gerade so los ist. Und da ist einiges los. Die neue Sternbrücke bei uns ist jetzt nämlich auch wirklich im Einsatz. Das Ganze war ja ein riesiges Projekt. Erst der Bau, dann der Transport und seit heute Morgen ist die neue Brücke jetzt also auch in Betrieb. Der erste Zug ist so gegen 4.15 Uhr über die Brücke gerollt. Das war ein Regionalzug und als man wusste, das hält alles, ging es dann auch direkt mit einem ICE und der S-Bahn weiter. Insgesamt fahren jetzt wieder rund 900 Züge pro Tag über die neue Brücke. Alle, die in der Ecke mit dem Auto unterwegs sind, die brauchen aber noch ein bisschen Geduld. Die Stresemannstraße soll erst in einer Woche wieder aufmachen, die Max-Brauer-Allee noch ein bisschen später. Ja, und dann geht der Sommer so langsam zu Ende. Deswegen gibt's jetzt auch schon eine erste Einordnung vom Deutschen Wetterdienst. Und da wird gesagt, dieser Sommer war deutschlandweit einer der wärmsten seit Beginn der Aufzeichnungen. Vor allem die extreme Hitzewelle Ende Juni mit teilweise mehr als 40 Grad waren außergewöhnlich und wären laut Deutschem Wetterdienst ohne den Klimawandel statistisch nicht möglich gewesen. Und dann ging es für unsere Handballer vom HCH am Wochenende mit der neuen Saison los. Aber leider ging das Spiel ziemlich daneben. Beim Aufsteiger Balingen haben sie nämlich mit 26:30 verloren. Am Mittwoch geht es aber schon direkt weiter, da können sie dann alles wieder besser machen. Im ersten Heimspiel der Saison geht es dann gegen Stuttgart. Los geht's um 19 Uhr in der Barclays Arena.

0: 20 Millionen Dollar, alles für den guten Zweck, wurden organisiert von Energy Star Olivia Rodrigo. Ja, denn jetzt am Wochenende war ihr großes Daisy Chain Fields Festival. Zum allerersten Mal hat sie dieses Festival organisiert gestartet. Ein Festival von Frauen für Frauen. Also wirklich nur Girls im Line-Up. Und zwar was für welche? Natürlich sie selber, also Olivia Rodrigo, aber auch Chappell Roan, Doechii mit dabei gewesen. Im Set von Olivia Rodrigo auch einfach mal ganz kurz Alanis Morissette mit auf die Bühne gekommen. Es gab außerdem ein Tribute to Dolly Parton, haben sie nochmal gemeinsam für sie gesungen, richtig schön. Und dieses Festival sah wirklich ganz, ganz toll aus. Ganz viele haben gesagt, es gibt mir so ein bisschen Coachella von früher, also bevor es so komplett ausgeschlachtet wurde kommerziell, so die Vibes. Und richtig gut angekommen, es hat alles funktioniert. 10 Millionen Dollar allein durch die Einnahmen dort generiert und dann kam einfach nochmal die Überraschung. Ja, da kommt einfach jemand um die Ecke, nämlich Melinda French Gates und sagt, ich verdoppel das. Das heißt, sie haben jetzt 20 Millionen Dollar für guten Zweck gesammelt. Das wird alles gespendet an Organisationen, die sich für Frauenrechte einsetzen. Richtig schönes Ding von Olivia Rodrigo. Und sie sagt, nächstes Jahr machen wir das nochmal.
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die sich in der Schulzeit gründen und dann wirklich einfach über 30 Jahre bestehen. Das ist schon was Besonderes und genau das trifft auch einfach zu auf die Jungs von Maroon 5. Also richtig, richtig erfolgreich sogar auch noch. Ihren großen Durchbruch-Hit This Love gibt's jetzt bei Energy auf Montag.

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2: Was 12 Uhr an diesem Montagmittag. Toll, dass ihr am Start seid. Hi, ich bin Felina und wir machen hier direkt weiter mit Cat's Eye und der ganz neuen Single in guten 10 Minuten. Jetzt One Republic. Das sind eure 10 Hits am Stück.

Ich dachte, ich habe was richtig Cooles erfunden. Nee, da kommt natürlich Lara von Ketzer um die Ecke und sagt, ach, das mache ich doch schon immer. Die nutzt nämlich einfach manchmal Eyeliner als Ersatz für ihren Lip Liner. Funktioniert wunderbar, sieht super gut aus und ich dachte, ich habe das erfunden, als ich das nämlich mal alles vergessen habe mitzunehmen und das so meine einzige Option war. Nö, macht sie auch. Okay, ich gebe es ja ab. Jetzt für euch Cat's Eye mit Animal by Energy. 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

0: gucke mir jetzt wirklich teilweise also eine halbe Stunde am Stück an, wie Leute die Hufe nehmen und dann alles rauskratzen, ja, was da auch drunter ist. Das muss ja auch wehtun.
1: Ja, ja, ja.
0: Und dann dieses Hufeisen da abklopfen, ja, und dann wieder mit, ja, den Nägeln so festmachen. Das ist eine neue Obsession. Da könnte ich mich stundenlang mit beschäftigen.
1: Und Anna, guten Morgen. Ich sag dir Folgendes. In den 125 Jahren, die wir uns jetzt schon kennen, ja, haben wir das erste Mal eine Gemeinsamkeit.
0: Nein!
1: Es ist genau mein Ding. Es ist widerlich.
0: Aber auch satisfying.
1: Aber es ist so satisfying.
0: Sind wir irre oder kennt ihr das auch?

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8: Es ist kurz vor halb eins.
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8: Ja, und da ist es heute wieder ganz schön wechselhaft draußen. Aktuell immerhin 22 Grad, also recht warm, aber eben auch windig. Und deswegen wechselt sich das ab. Mal ist die Sonne schön mit dabei. 5 Sekunden später dann doch wieder einige Wolken. Und es kann im Laufe des Tages auch immer mal wieder so ein bisschen regnen.
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8: Da habe ich nach wie vor zwei Staus für euch. Einmal auf der A1 Lübeck Richtung Hamburg, da steht die 4 Kilometer Billstedt. Und auf der A7 Hannover Richtung Hamburg, 2 Kilometer Stau ab Waltershof. Und für noch mehr Meldungen einfach kurz eine WhatsApp-Nachricht drüber schreiben oder durchrufen. Die Nummer 040 48 001 97 1. Und dann gibt es jetzt noch alles, was in Hamburg heute wichtig ist. Ja, und das war aus sportlicher Sicht hier bei uns ein ziemlich enttäuschendes Wochenende. Der HSV hat nämlich bei Borussia Dortmund verloren, der HCH beim Saisonauftakt in Balingen und St. Pauli zu Hause gegen Kaiserslautern. Das Team von Trainer Marcel Rapp hat damit erst 2 Punkte aus den ersten 3 Spielen geholt und steht damit auf dem drittletzten Platz. Damit wartet St. Pauli jetzt schon seit Ende Februar auf einen Pflichtspielsieg. Die nächste Chance gibt es dann am Freitag auswärts bei Arminia Bielefeld. Ja, und dann haben die Korallenriffe weltweit immer weniger Zeit, sich zu erholen. Laut einem neuen Bericht liegen zwischen schweren Korallenbleichen oft nur noch 5 bis 6 Jahre. Früher waren es teilweise Jahrzehnte. Korallenbleiche bedeutet ganz einfach, das Meer wird zu warm, die Korallen verlieren ihre Farbe und werden weiß und immer schwächer. Passiert das zu oft hintereinander, können sich die Korallen kaum noch erholen. Das ist auch für uns Menschen ein Problem, denn Korallenriffe sind Lebensraum für mindestens 1/4 aller Meeresarten. Und dann musste gestern Nacht plötzlich alles ganz schnell gehen. Eine Frau aus Hamm war gestern nämlich gegen 1 Uhr mit ihrem Lebensgefährten auf dem Weg ins Krankenhaus. Aber das Baby hatte es wohl sehr eilig. Als der Rettungsdienst da war, war das Kind nämlich auch schon im Taxi auf der Welt. Mutter und Baby sind danach trotzdem noch in die Klinik gefahren. Aber laut Feuerwehr geht's allen gut.

0: wissen Omis und Opis eigentlich, was die jungen Leute da so labern? Ja, wie jedes Jahr geht's gerade wieder um die Abstimmung zum Jugendwort des Jahres. Könnt ihr ja gerade fleißig machen. Und in der Top 3 sind drin Ragebait, Peak und das hier. Das wollten wir nämlich mal von älteren Herrschaften wissen. Was heißt denn das eigentlich?
1: Crash out.
2: Crash out, ja. Das ist der Untergang. Also das ist sozusagen ja das Ende.
3: Crash out. Durchgeknallt.
0: Ja, ja. Ist doch schon mal alles nah dran, oder? Richtig gut. Also stimmt noch mit ab. Vor allem, wenn ihr besser Bescheid wisst als die Omis und Opis da draußen. Und wenn ihr Omis und Opis seid und ihr auch Crash Out sagt, dann dürft ihr natürlich auch mit abstimmen. Ist doch klar.
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Und hier ist er für euch mit seiner aktuellen Single zusammen mit DJ Licious, Forever Young bei Energy. 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
1: Radio Number One. 13 Uhr, montags Mittagspause, der allerletzte im August, ab morgen ja neuer Monat dann, ne? Und vorher gibt's natürlich noch die 10 Hits am Stück, die hier durchlaufen. Bruno Mars gleich mit dabei in guten 10 Minuten. Jetzt Kaigo und ich bin Felina.

Geschwister hat ganz, ganz klein schon angefangen. Als Kind stand er als Elvis-Imitator auf der Bühne und die Rede ist einfach von Bruno Mars. Wie süß ist es? Er als Elvis-Imitator, super cute. Mittlerweile eigene Songs am Start, na klar, ohne Ende, alles einfach nur Hits. Wirklich eine Hitmaschine, der Typ. On My Soul, jetzt für euch bei Energy.

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7: Es ist kurz vor halb zwei.
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7: Ja, und man merkt das ein bisschen. Morgen ist der meteorologische Herbstanfang. Leute, dann ist der 1. September und man sieht es irgendwie draußen auch. Es ist zwar heute noch recht angenehm warm, aber so richtig heiß und sommerlich ist es irgendwie nicht mehr. Aktuell 22 Grad. Vor allem ist es sehr, sehr wechselhaft. Auch heute wieder, ja, alles mit dabei. Es soll am Nachmittag noch ein bisschen regnen. Die Sonne ist auch mit dabei und windig ist es vor allem auch.
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7: Dann geht's rüber auf die Straßen und da gibt's gleich zwei Staus auf der A1. Einmal Lübeck Richtung Hamburg und dann in der Gegenrichtung, also in Richtung Lübeck nochmal, jeweils 2 Kilometer Stau ab Billstedt. Und auf der A7 dauert's auch ein bisschen länger. Da steht ihr Flensburg Richtung Hamburg, 5 Kilometer ab dem Dreieck Nordwest. Und wenn ihr noch mehr gesehen habt, dann schickt mir gerne eine WhatsApp-Sprachnachricht drüber. Die Nummer dafür 040 48 001 97 1. Und dann quatschen wir jetzt noch über alles, was in Hamburg und der Welt gerade so los ist. Und da ist einiges los. Die neue Sternbrücke bei uns ist jetzt nämlich auch wirklich im Einsatz. Das Ganze war ja ein riesiges Projekt. Erst der Bau, dann der Transport und seit heute Morgen ist die neue Brücke jetzt also auch in Betrieb. Der erste Zug ist so gegen 4.15 Uhr über die Brücke gerollt. Das war ein Regionalzug und als man wusste, das hält alles, ging es dann auch direkt mit einem ICE und der S-Bahn weiter. Insgesamt fahren jetzt wieder rund 900 Züge pro Tag über die neue Brücke. Alle, die in der Ecke mit dem Auto unterwegs sind, die brauchen aber noch ein bisschen Geduld. Die Stresemannstraße soll erst in einer Woche wieder aufmachen, die Max-Brauer-Allee noch ein bisschen später. Ja, und dann geht der Sommer so langsam zu Ende. Deswegen gibt's jetzt auch schon eine erste Einordnung vom Deutschen Wetterdienst. Und da wird gesagt, dieser Sommer war deutschlandweit einer der wärmsten seit Beginn der Aufzeichnungen. Vor allem die extreme Hitzewelle Ende Juni mit teilweise mehr als 40 Grad waren außergewöhnlich und wären laut Deutschem Wetterdienst ohne den Klimawandel statistisch nicht möglich gewesen. Und dann ging es für unsere Handballer vom HCH am Wochenende mit der neuen Saison los. Aber leider ging das Spiel ziemlich daneben. Beim Aufsteiger Balingen haben sie nämlich mit 26:30 verloren. Am Mittwoch geht's aber schon direkt weiter, da können sie dann alles wieder besser machen. Im ersten Heimspiel der Saison geht's dann gegen Stuttgart. Los geht's um 19 Uhr in der Barclays Arena.

0: das nicht unsere Lieblingsmelodie? Wetten, dass das wird doch wieder passieren. Und zwar noch dieses Jahr. Jakob von Energy am Morgen. Ja. Und zwar ja mit den beiden Lieblingszwillingen Deutschlands, möchte man ja meinen.
1: Ja, die Kaulitz-Brüder von unseren Energy Stars von Tokyo Hotel. Die geben richtig Gas, bereiten sich jetzt natürlich drauf vor, nur noch knapp 3 Monate. Und jetzt war die zwingende Frage zu klären, wie wäre denn das, also ist als eine Idee aufgeploppt, wenn die Leute im Saal dann bei dieser Live-Show einfach alle einen Cocktail in der Hand haben würden.
2: 5000 Menschen, wenn die alle schlürfen, das wird schon laut.
3: Naja, schlürfen du nicht gleich. Man kann ja da auch gediegen.
2: Wenn die im Pina Colada schlürfen, laut.
3: Gut, Pina Colada vielleicht nicht, aber wir nehmen es mal mit.
0: Okay.
1: Ja, also, vielleicht wird es feuchtfröhlich an diesem Abend. 5. Dezember schon mal vormerken, dann in Halle. Vielleicht sind die Leute dann auch extra gut drauf.
0: Oh, aber wenn du so einer ganzen Halle so viel zu trinken ausgibst, dann rennen die doch ständig auf Klo.
1: Stimmt, okay, das haben sie nicht beachtet. Nee, keine Getränke.
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Die meisten Nominierungen für die MTV Video Music Awards in diesem Jahr gehen nicht etwa an Ariana Grande oder Sabrina Carpenter. Ich meine, die haben 7, aber das ist nicht das meiste. Übertroffen wird das Ganze noch von Taylor Swift mit 9 Nominierungen, aber auch die hat nicht die meisten Nominierungen. Das ist einfach Legende. Madonna, 11 Nominierungen in diesem Jahr. Und ein Song von Madonna habe ich jetzt für euch hier bei Energy. Hang up.

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1: Und rein geht's in Richtung Montagnachmittag. Schön, dass ihr am Start seid. Wir haben es 14 Uhr. Gleich in euren 10 Hits am Stück die aktuelle Single von Lloyd zusammen mit David Puentes. Und jetzt Tame Impala und Jenny. Und ich bin Felina. Ich bin alleine. Bei mir ist keiner mit dabei. Nur ihr natürlich. Juhu!

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Energy Star Loy hat auch ganz klein angefangen und zwar in einem Kinderchor in ihrem Dorf, der nannte sich Lollipop und dann war sie bei The Voice Kids und ist da sehr, sehr, sehr bekannt geworden. Richtig aufregend und mittlerweile halt kompletter Durchbruch. Hier ist sie zusammen zum Beispiel mit Energy Star DJ David Puentes. Golden Sommer, die aktuelle Single jetzt

0: es wirklich teilweise also eine halbe Stunde am Stück an, wie Leute die Hufe nehmen und dann alles rauskratzen, was da auch drunter ist, muss ja auch wehtun.
1: Ja, ja, ja.
0: Und dann dieses Hufeisen da abklopfen und dann wieder mit den Nägeln so festmachen. Das ist eine neue Obsession, da könnte ich mich stundenlang mit beschäftigen.
1: Und Anna Gutmorgen sagt dir Folgendes, in den 125 Jahren, die wir uns jetzt schon kennen, haben wir das erste Mal eine Gemeinsamkeit.
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1: Es ist genau mein Ding. Es ist widerlich.
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14: Moin zusammen, wir haben es kurz vor halb drei.
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1: Ja, und da ist es heute nach wie vor ganz schön wechselhaft. Das hatten wir die letzten Tage jetzt auch schon so. Und das geht heute genauso weiter. Aktuell 21 Grad, dazu ganz schön windig draußen. Es gibt eine Warnung vor Sturmböen. Und dazu, ja, ein Mix aus allem fast. Also es kann die Sonne scheinen, auf jeden Fall. Aber eben auch gewittern und ein bisschen regnen soll es auch. Und das geht die nächsten Tage erstmal so weiter. Morgen kriegen wir maximal 20 Grad. Vormittags tendenziell ein bisschen schöner. Am Nachmittag kann es dann auch da wieder regnen.
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1: Vorsicht bitte einmal auf der A1 Lübeck Richtung Hamburg. Zwischen Billstedt und Morfleet liegen Fahrzeugteile auf der Fahrbahn. Dann gibt es noch einen Stau für alle, die mit dem LKW unterwegs sind. Auf der A7 Flensburg Richtung Hamburg. 4 Kilometer steht ihr da ab Stellingen. Und für noch mehr Meldungen einfach kurz durchrufen. Die Nummer dafür 040 48 001 97 1. Und dann gibt es jetzt noch alles, was in Hamburg heute wichtig ist. Ja, und das war aus sportlicher Sicht hier bei uns ein ziemlich enttäuschendes Wochenende. Der HSV hat nämlich bei Borussia Dortmund verloren, der HCH beim Saisonauftakt in Balingen und St. Pauli zu Hause gegen Kaiserslautern. Das Team von Trainer Marcel Rapp hat damit erst 2 Punkte aus den ersten 3 Spielen geholt und steht damit auf dem drittletzten Platz. Damit wartet St. Pauli jetzt schon seit Ende Februar auf einen Pflichtspielsieg. Die nächste Chance gibt es dann am Freitag auswärts bei Arminia Bielefeld. Ja, und dann haben die Korallenriffe weltweit immer weniger Zeit, sich zu erholen. Laut einem neuen Bericht liegen zwischen schweren Korallenbleichen oft nur noch 5 bis 6 Jahre. Früher waren es teilweise Jahrzehnte. Korallenbleiche bedeutet ganz einfach, das Meer wird zu warm, die Korallen verlieren ihre Farbe und werden weiß und immer schwächer. Passiert das zu oft hintereinander, können sich die Korallen kaum noch erholen. Das ist auch für uns Menschen ein Problem, denn Korallenriffe sind Lebensraum für mindestens 1/4 aller Meeresarten. Und dann musste gestern Nacht plötzlich alles ganz schnell gehen. Eine Frau aus Hamm war gestern nämlich gegen 1 Uhr mit ihrem Lebensgefährten auf dem Weg ins Krankenhaus, aber das Baby hatte es wohl sehr eilig. Als der Rettungsdienst da war, war das Kind nämlich auch schon im Taxi auf der Welt. Mutter und Baby sind danach trotzdem noch in die Klinik gefahren, aber laut Feuerwehr geht's allen gut.

0: 31. August, der allerletzte Sommertag. Ach, wie sich das anfühlt. Taylor Swift hat Worte dafür. August sipped away like a bottle of wine, cause you were never mine. Habe ich auch gedacht, als ich auf mein Konto geguckt habe, als kurz Gehalt drauf war und dann direkt alles weg für Miete. Das soll euer Problem nicht mehr sein.
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Im Energy Festival Sommer hattet nicht nur ihr eine gute Zeit, auch unsere Energy Stars, denn beim Siget zum Beispiel, haben wir euch ja auch hingeschickt, haben sich Somber und Zara Larsson getroffen und gleich eine richtig gute Zeit miteinander gehabt, ganz viel Social Media Content gedreht und vielleicht kommt da ja auch mal eine gemeinsame Single, wäre doch eine gute Kollabo, oder? Somber alleine noch, bis das dann vielleicht irgendwann mal rauskommt, mit seiner aktuellen Single My Body Isn't Ready, jetzt für euch bei Energy immer die Best.

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1: Schönen Montagnachmittag, ich bin's Emily, gleich mit neuer Musik von Peggy Gou. Vorher machen wir weiter mit Alex Warren und Fever Dream.

Der Festivalsommer geht ja langsam zu Ende. Ein paar Festivals und Gigs stehen aber noch in Europa an. Energy Star Peggy Gou ist auch noch richtig fleißig unterwegs. Gestern auf Ibiza, dann vorher auch noch in Frankreich irgendwo. Legt ganz viel auf, es sieht immer so cool aus. Ach, ich wünschte, ich könnte Peggy Gou auch noch mal live sehen. Wir hören sie jetzt immer die besten Hits.

0: Energy läuft bei euch immer die besten neuen Hits gleich noch mit Olivia Dien.
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0: Ich habe eine Behauptung für Kollege Finn.
2: Hallo.
0: Und du musst erraten, erzähle ich nur Quatsch oder tatsächlich die Wahrheit? Bist
2: Na
0: du
2: gut.
0: bereit?
2: Yes.
0: Meine Behauptung lautet, ich finde die auch ganz toll, Tigerkaka ist ein Kuchen in Schweden. Ist das ein Fakt oder ein Fake?
2: Also reden wir jetzt über die Hinterlassenschaften von Tigern? Tigerkaka?
0: Ich sag nur
2: so?
0: Tigerkaka.
2: So? Okay,
0: das ist alles,
2: sich,
0: was ich sage.
2: Das hört sich an, ehrlich gesagt, als würdest du bei Ikea einkaufen gehen und dann sagst, ich hätte auch gerne den Tigerkaka, bitte, den das Regal hätte ich gerne.
0: Ja.
2: Ich glaube, das ist einfach nur, hast du dir ausgedacht.
0: Alles klar. Tigerkaka ist ein Kuchen in Schweden. Das ist ein
3: Fakt.
2: Nein, doch. Bitte nicht, Leute. Was macht ihr da?
0: Tigerkaka bedeutet auf Schwedisch Marmorkuchen. Das ist die Übersetzung für Marmorkuchen. Aber ich finde, okay, die schwedische Sprache ist sowieso eine komische Sprache.
2: Ja.
0: Weißt du, was Fika bedeutet? Fika?
2: Ich kann mir was darunter vorstellen, aber nein, nee, nee.
0: Es ist einfach nur Tasche. Ja, ich weiß, es ist so komisch.
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3: Es ist gleich 3:30.
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3: Ja, es ist auf jeden Fall die Ruhe vor dem Sturm. Gerade haben wir noch 22 Grad. Ja, ist ein bisschen windig, aber es sieht ja eigentlich noch ganz okay aus. Später soll es aber noch heftig regnen und auch wohl gewittern. Und ja, die ganze Woche sieht es auch nicht so schön aus. Es soll eigentlich fast jeden Tag regnen. Bockt ja gar nicht.
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3: Da habe ich eine Staumeldung für euch. Auf der A7 Flensburg Richtung Hamburg, 5 Kilometer steht ihr da, ab dem Dreieck Nordwest. Und auf der A7 Flensburg Richtung Hamburg, das kann ja gar nicht sein. Doch, Flensburg Richtung Hamburg, da steht jetzt 2 Kilometer Abschnitt.
6: Es ist Montag, wir sind hier noch nicht
3: ganz drin. Wenn ihr noch was gesehen habt, dann schickt mir gerne eine WhatsApp oder ruft doch an 040 48 001 971. Ist unsere Nummer, kommt gut und sicher ans Ziel. So, ihr habt ihn schon gehört, Finn ist auch schon Studio. Hallo, schön, dass du da bist. Schön, dass es dich gibt. Toll.
6: Ach Mensch, das ich doch gerne. Das ist klasse. Ja, schön, dass es dich gibt.
3: Du hast alles, was in Hamburg heute wichtig ist. Und da ist der Sommerdom jetzt zu Ende gegangen.
6: Ja,
3: oh nein.
6: Gestern war der letzte Tag. Diesmal war das ja quasi die XXL-Version mit 5 statt 4 Wochen. Und das hat sich ganz offensichtlich auch gelohnt. Insgesamt sind nämlich rund 1,7 Millionen Menschen aufs Heiligengeistfeld gekommen. Und das sind 400.000 mehr als im letzten Jahr. Das freut natürlich auch die Schausteller. Der Präsident des Schaustellerverbandes sagt, dass man mit dem Ergebnis super happy ist, auch gerade weil das Wetter ja auch nicht immer mitgespielt hat. Jetzt gibt's aber erstmal eine kleine Pause. Am 6. November startet dann der Winterdom bei uns. Ja, und dann sind die Spritpreise ja wieder ganz schön hoch. Da fragt man sich, ob bald vielleicht mal wieder eine Spritpreisbremse kommt. Genau das hat man Kanzler Friedrich Merz auch im ARD-Sommerinterview gefragt.
7: Sie können einen Ölpreis von 100 Dollar in Deutschland nicht wegsubventionieren. So ehrlich muss die Politik sein, das muss man der Bevölkerung sagen, das können wir nicht.
6: Das sieht also eher schlecht aus mit der Spritpreisbremse. Man würde nur versuchen, dass mehr Öl zu uns kommt, damit die Preise nicht noch weiter hochgehen. Inzwischen haben nicht nur wir Privatleute auch Probleme, sondern immer mehr Unternehmen macht das auch zu schaffen. Und nach dem Bau und dem Transport der neuen Sternbrücke ist sie jetzt auch wirklich im Einsatz. Der erste Zug ist heute früh gegen 4.15 Uhr über die Brücke gerollt. Und als man wusste, das funktioniert, da hält auch alles, dann gab es auch direkt den ersten ICE und dann die S-Bahn. Und insgesamt fahren jetzt wieder rund 900 Züge pro Tag über die neue Brücke.
3: 900?
6: Das ist krass, ne? Ist schon sehr wichtig,
3: die Brücke. Hast du die Brücke eigentlich schon in echt gesehen?
6: Noch nicht wirklich in real life, nee.
3: Okay, ich schon. Und die sieht nicht echt aus. Die sieht wirklich...
6: Wie so KI einfach.
3: Wie KI, die ist so groß.
6: Krass.
3: Und so neu. Es ist verrückt.
6: Muss ich hin.
3: Verrückt. Olivia Dean hören wir jetzt.

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1: Energy-Star Billie Eilish kennen wir ja alle als Sängerin, Songwriterin und jetzt anscheinend auch als Hochzeitsrednerin. Energy ist an, immer die besten neuen Hits. Ich bin's, Emily. Ja, am Samstag haben mal wieder die Promi-Hochzeitsglocken geläutet. Phineas, den kennt ihr entweder als Musiker oder auch als Bruder von Billie Eilish. Der hat seine langjährige Freundin Claudia Solewski geheiratet. Gefeiert wurde in Kalifornien mit Freunden, Familie, natürlich auch einigen Promis wie Hailey Bieber, Justin Bieber, Nina Dobrev und natürlich war auch Billie Eilish am Start. Die hatte aber auch sogar eine ganz, ganz besondere Aufgabe. Sie durfte nämlich die Hochzeitszeremonie der beiden leiten. Also wirklich richtig, richtig süß, dass die kleine Schwester das einfach macht. Es gibt auch schon mal ein paar Paparazzi-Bilder. Die Hochzeit sah wirklich richtig süß aus, richtig schön. Wir freuen uns für Phineas und für Claudia. Und hier geht's gleich weiter mit den 10 jetzt am Stück. Den Anfang macht Kamrat.
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sieht's an. Weitermachen wir jetzt hier mit Wheatus und Teenage Dirtbag. Ich muss ja zugeben, ich habe das Lied erst für mich entdeckt, als One Direction das sie gecovert hat. So klang das damals. Toll, oder? Ganz, ganz toll. Mittlerweile finde ich das Original aber auch ganz gut. Wir hören jetzt Teenage Dirtbag bei

0: Kurz nach 16 Uhr, das sind eure 10 Hits am Stück.
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0: Schön, dass ihr mit dabei seid. Ich bin's, Emily, hab gleich neue Musik von Alex Warren am Start. Vorher noch Taylor Swift. Elizabeth Taylor gibt's jetzt.

Energy Star Alex Warren kennen und lieben wir natürlich als Sänger. Die unter euch, die aber so wie ich chronisch online sind, kennen Alex wahrscheinlich auch noch früher als YouTuber und auch vor allem als ziemlich großen TikTok-Star während der Corona-Zeit. Jetzt macht er aber auch schon gute Musik. Ja, ich bin auch froh, dass er jetzt Sänger ist. Wir hören ihn mit Passenger bei Energy, immer die besten neuen Hits.

0: Energy ist an, gleich gibt's Tampa City für euch.
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5: Gleich 16:30.
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5: Ja, in einigen Teilen Hamburgs regnet es gerade, so bleibt es jetzt auch leider Richtung Abend. Es kann auch sogar noch gewittern. Dafür sieht es auch ziemlich angenehm aus draußen. 22 Grad haben wir aktuell, also
7: ist
5: richtig warm.
7: Viel,
5: ne?
7: Wärmer als man denkt.
5: Nee,
7: ne?
5: finde ich auch.
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5: Auf der A1 Lübeck Richtung Hamburg, da steht ihr im Stau, 3 Kilometer ab der Norderelbbrücke. Dann rüber auf die A7 Flensburg Richtung Hamburg, da steht ihr 2 Kilometer im Stau ab Schnelsen. Und auf der A7 Flensburg Richtung Hamburg stehen alle LKW-FahrerInnen 3 Kilometer ab Volkspark im Stau. Wenn ihr noch was gesehen habt, dann schickt mir gerne eine WhatsApp oder ruft auch an. Unsere Nummer ist die 040 48 001 97 1. Kommt gut und sicher ans Ziel. So, dann machen wir weiter mit Finn.
7: Moin.
5: Hallo. Die Fußballsaison ist gerade wieder losgegangen und da gibt's bei uns in Hamburg morgen gleich schon ein großes Highlight.
8: Ja, für den HEBC steht morgen wohl das größte Spiel der Vereinsgeschichte an. Der Fünftligist trifft im DFB-Pokal nämlich auf das große Borussia Dortmund. Wir haben mit dem Co-Trainer Jan Geist gesprochen und gefragt, wie denn so die Stimmung bei den Jungs ist.
9: Es gibt viele Interviewanfragen, es gibt Vorbereitungen. Die Jungs sind selber nochmal hier im Viertel rumgegangen und haben auch Flyer verteilt, haben versucht auch Leute ins Stadion zu bringen, quasi persönlich, und dadurch, ja, alles geht auf dieses Spiel zu. Es ist ein Riesen-Event für uns als Verein.
8: Ja, das mit dem Flyer-Verteilen hat wohl auch richtig was gebracht. Das Spiel ist im Volksparkstadion und da sind jetzt schon mehr als 41.000 Tickets verkauft. Allein für den Einzug in die erste Runde gibt es für den HEBC schon knapp 230.000 Euro. Dazu kommen dann noch die Einnahmen für die Tickets. Und das ganze Geld will der Verein vor allem in ein neues Clubheim und seine Sportplätze stecken. Los geht's morgen Abend um 20.45 Uhr und das ZDF überträgt das Spiel live. Ja, und dann müssen wir in Hamburg wohl deutlich mehr sparen als bisher gedacht. Der Rechnungshof warnt vor einer Haushaltslücke von rund 1 Milliarde Euro. Deswegen wird da auch gesagt, dass da jetzt mal was passieren muss. Unter anderem könnten Schulklassen größer werden und Beamte bei Polizei, Feuerwehr und Justiz sollen später in Rente gehen. Außerdem will man auch Zuschüsse fürs Deutschlandticket und große Kulturprojekte vielleicht nochmal überprüfen, ob das unbedingt alles sein muss. Das sind erstmal nur Vorschläge. Was dann genau gemacht wird, das steht noch nicht fest. Und für ChatGPT gelten ab heute strengere Regeln in der EU. Damit soll zum Beispiel verhindert werden, dass illegale Sachen verbreitet werden. Die EU kann damit kontrollieren, ob ChatGPT diese Regeln einhält, und wenn sie das nicht machen, dann soll es hohe Geldstrafen geben.
5: Ich benutze ja ChatGPT nur für eine Sache, Rezepte.
8: Für eine Sache nur, das glaube ich dir irgendwie nicht.
5: Doch, mein ChatGPT ist nicht mein Psychologe, okay. Mein Arzt.
8: Bei mir schon so ein bisschen.
5: Nur mein Koch. Ich sage ihm, hey, das und das habe ich in der Küche, sag mir, was ich kochen soll. Das ist wirklich super.

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1: Energy ist an am 31. August. Heißt, morgen ist einfach schon September. Finn ist auch im Studio.
2: Hallo.
1: Ist das nicht krass?
2: Ja, es ist verrückt.
1: Es ist verrückt. So, wir müssen natürlich eine Sache klären, und zwar, was bei uns in Hamburg so ansteht im September. Finn, es wird richtig sportlich, oder?
2: Ja, auf jeden Fall. Das geht ja morgen schon richtig gut los. Wir hatten das vorhin in den Nachrichten schon. Morgen großer Tag für den HEBC. Die spielen einfach mal im Pokal gegen Dortmund. Ja?
1: So cool.
2: Im Volksparkstadion vor mehr als 40.000 Leuten. Das ist komplett irre. Spielen eigentlich in der Oberliga. Also, ja, kann man sich gar nicht ausmalen. Das muss ein Riesending sein für die Jungs. Ansonsten dann einen Tag später ist dann auch der Start vom HCH, jetzt also auch der Heimspielstart von unseren Handballern. Die spielen in der Barclays Arena am Mittwoch gegen Stuttgart und am nächsten Sonntag dann auch noch Kicken mit Herz hier bei uns in der City. Das ist ja immer so eine schöne Benefizveranstaltung. Ja. Da kommen ganz viele Stars zusammen, unter anderem auch Jorge, Johannes Oerding, Tim Melzer, und dann spielen die gegeneinander und die ganzen Einnahmen, die gehen dann halt zugunsten des UKE.
1: Sehr, sehr cool. Dann gibt es dieses Wochenende auch direkt zwei Stadtfeste bei uns in Hamburg. Von Freitag bis Sonntag wird in Volksdorf gefeiert und gleichzeitig Samstag und Sonntag dann auch am Mühlenkampf.
2: Geil. Bist du dabei?
1: Nee, gar keinen Bock. Nicht so meins.
2: Na gut,
1: nicht
2: aber
1: so meins.
2: Vielleicht ist das hier was für dich, denn am letzten Septemberwochenende gibt es noch mal verkaufsoffenen Sonntag.
1: Oh ja, das
2: da kann man
1: für
2: sich dann so ein bisschen prügeln. Ich glaube, letztes Mal waren 400.000 Hamburger unterwegs.
1: Oha,
2: also,
1: ne,
2: wenn du Bock hast, dann go for it.
1: Und vom 16. bis 19. September wird es auch in Hamburg richtig musikalisch. Da steigt nämlich wieder das Reeperbahn-Festival.
2: Ach, sehr schön.
1: Rund 450 Artists spielen in Clubs, Bars, Locations auf St. Pauli. Und auch ein paar Energy-Stars sind dabei, zum Beispiel Wiz the MC.
2: Nice,
1: ja,
2: sehr schön.
1: Den will ich unbedingt sehen. Gleich geht's hier weiter mit den 10 jetzt am Stück. Den Anfang macht Harry Styles.
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find's immer noch so wild, wenn ich Videos von dieser Sphere in Las Vegas sehe. Also diese 360-Grad-Kugel, wo eine Bühne drin ist und da sind so krasse Visuals. Es sieht heftig aus. Da sind ja auch gerade die Backstreet Boys mit ihrer Residency am Start. Wir hören sie jetzt mit Bottle

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1: Da ist auch schon der Feierabend und auf eurem Weg nach Hause habe ich hier gleich brandneue Musik von Oliver Heldens am Start. Vorher machen wir weiter mit Turn the Lights Off.

Woche, neues Glück. Ja, wir zocken gleich mal eine Runde Hamburg-Battle. Es gibt einen 25-Euro-Gutschein von Mundfein zu gewinnen. Schreibt uns jetzt eine WhatsApp oder ruft an, wenn ihr mitspielen wollt. 040 48 001 97 1 ist die Nummer. Gleich geht's los nach Tyler und Sarah Larsen. Vorher noch Oliver Heldens, immer die besten neuen Hits bei Energy.

0: eine Minute lang fragen. Wenn ihr richtig antwortet, ist die andere dran. Und wer nach 60 Sekunden die letzte Frage richtig beantwortet, die hat dann gewonnen. Und Josie, du darfst jetzt noch entscheiden, wer anfangen darf, du oder Emily?
1: Emily darf anfangen.
0: Alles klar, es ist immer Emily, es geht hier weiter.
2: Ich liebe es.
0: Bist du bereit, Emily?
2: Ja, let's go.
0: So, Richard Gere feiert heute Geburtstag. Wie heißt der Film, durch den er in den 90er Jahren berühmt wurde?
2: Pretty Woman.
0: Yes, das ist korrekt. Josie, auch Energy Star Calvin Harris feiert Geburtstag. Wie lautet seine Berufsbezeichnung? Yes. Am Wochenende ging es für unsere Handballer vom HCH mit der neuen Saison los, Emily. Wofür steht die Abkürzung HCH?
2: Ist das Handballclub Hamburg?
0: Yes, haben wir jetzt einen neuen Namen. Genau, Josie, zum ersten Mal ist heute ein Zug über die Sternbrücke gefahren, über die neue. Wie heißt der schnellste Zug Deutschlands? Yes, das ist korrekt. Am Wochenende ist der Demo-Rave durch Hamburg gezogen. Welcher Hamburger Stadtteil ist weltweit bekannt für sein Nachtleben und seine Clubszene, Emily?
2: St. Pauli.
0: Yes, ihr habt alles richtig. Gegen wen hat der HSV am Samstagabend sein erstes Bundesligaspiel der Saison verloren, Josie?
1: Was denn?
0: Weißt du nicht?
1: Keine Ahnung. Nee.
0: Okay, dann nächste Frage. Dortmund wäre es gewesen. Wie heißt der Hamburger Verein, der sich morgen gegen den BVB beweisen muss? Im Pokal.
1: Keine Ahnung. Weiß ich nicht.
0: Weißt du auch? Die Fußballfragen, die haben mich rausgehauen hier. So ein Mist aber auch.
1: Also, leider nicht so meins.
0: Ja gut, ist egal. Ich würde sagen, wir machen das nochmal, schieben das auf den Montag und beim nächsten Mal klappt das besser.
1: Kein Problem. Trotzdem danke, damit man durfte.
2: Sehr gern. Tschüss, bis dann.
0: Ciao.
2: Ach, richtig, richtig schade für Josie. 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
5: Gleich 5:30.
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5: Wir haben 19 Grad bei uns in Hamburg. Mittlerweile auch schon echt ungemütlich.

0: Südlich, windig, regnerisch. So bleibt es jetzt auch leider zum Abend und auch eigentlich ja die ganze Woche. Es sieht ein bisschen, ja, eklig aus. Nicht nur ein bisschen, es sieht sehr eklig aus.
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0: Vorsicht bitte auf der A1 Lübeck Richtung Hamburg auf der Nordelbbrücke befindet sich eine ungesicherte Unfallstelle. Das ist natürlich sehr seriös. Und auf der A1 Lübeck Richtung Hamburg, da steht ihr im Stau, 3 Kilometer auf der Nordelbbrücke.
3: Das ist lustig.
0: Nein!
3: Da stehen sie im Stau.
0: Das ist richtig unlustig.
3: Noch mit euch.
0: Das ist, ja, wirklich, haltet gut durch. Wenn ihr noch was gesehen habt auf eurem Weg nach Hause, dann könnt ihr mir gerne eine WhatsApp schreiben oder auch anrufen. Ich lache auch nicht. 040 48 001 971 ist unsere Nummer. Kommt gut und sicher ans Ziel. So, ihr habt ihn schon gehört, Finn ist auch im Studio. Du hast alles, was in Hamburg heute wichtig ist. Und da ist der Sommerdom jetzt zu Ende gegangen.
3: Ja, genau. Gestern war der letzte Tag. Diesmal war das ja quasi die XXL-Version mit 5 statt 4 Wochen. Und das hat sich ordentlich gelohnt. Insgesamt sind nämlich rund 1,7 Millionen Menschen aufs Heiligengeistfeld gekommen. Und das sind 400.000 mehr als noch im letzten Jahr. Das freut natürlich auch die Schausteller. Der Präsident, der hat gesagt, dass sie mit dem Ergebnis super happy sind. Auch gerade, weil das Wetter ja nicht immer mitgespielt hat. Und ja, jetzt gibt es erstmal eine Pause. Am 6. November startet dann der Winterdom bei uns. Ja, und dann sind die Spritpreise ja wieder ganz schön hoch. Da fragt man sich, ob bald vielleicht wieder eine Spritpreisbremse kommt. Und genau das wollte man auch von Kanzler Friedrich Merz im ARD-Sommerinterview wissen.
4: Sie können einen Ölpreis von $100 in Deutschland nicht wegsubventionieren. So ehrlich muss die Politik sein. Das muss man der Bevölkerung sagen. Das können wir nicht.
0: Dann könnte denken, wir machen das heute zum ersten Mal.
3: Wirklich, das ist ganz schlimm.
0: Ich bin schon seit 3 Jahren hier bei Energy. Du seit 5 oder
3: Darf
0: so.
3: Darf sie gar nicht sagen. Oh Mann, also es sieht schlecht aus mit der Spritpreis.
0: Okay, komm, wir reißen zusammen.
3: Okay, sorry, wir müssen uns hier zusammenreißen. Genau, man würde nämlich erstmal versuchen, dass mehr Öl zu uns kommt, damit die Preise nicht noch weiter hochgehen. Inzwischen haben wir nämlich Probleme, also Privatleute, aber eben auch die Unternehmen, die haben immer mehr mit diesen hohen Spritpreisen zu kämpfen. So, und nach dem Bau und dem Transport der neuen Sternbrücke ist sie jetzt auch endlich im Einsatz. Der erste Zug ist heute früh gegen 4.15 Uhr über die Brücke gerollt und das hat alles funktioniert. Deswegen kam dann auch direkt der erste ICE und dann die S-Bahn und insgesamt fahren jetzt wieder rund 900 Züge pro Tag über diese Brücke.
0: Ja. Ja, und wir haben schon die ersten Nachrichten bekommen.
3: Oha.
0: Kollege Pascal hört schon zu. Was ist denn bei euch los? Ja, Pascal, ich weiß es auch nicht. Ich weiß es nicht.
3: Globenbesserung.
0: Ich finde, wir haben das jetzt richtig gut gemeistert.
3: Ja, weiß ich jetzt nicht.
0: Teddy's

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1: 20 Millionen Dollar und das alles für den guten Zweck. Organisiert von Energy Star Olivia Rodrigo. Wochenende fand zum ersten Mal nämlich ihr Festival, Daisy Chain Fields Festival. Ein Festival von Frauen für Frauen mit einem reinen Female Lineup. Richtig, richtig cool. Und ja, da wurden ganz, ganz viele, da wurde ganz viel Geld gesammelt und gespendet. Natürlich war Olivia Rodrigo selbst am Start, hat performt auf ihrem Festival, ist ja klar. Aber da waren auch ganz viele andere tolle Artists am Start, wie zum Beispiel Doechii und Chaperone. Ja, und das Ganze war nicht nur musikalisch richtig krass. Insgesamt kamen 20 Millionen Dollar zusammen, die jetzt an Organisationen gehen, die sich für Frauen und Mädchen einsetzen. Wirklich eine richtig, richtig coole Sache und vor allem eine krasse Sache, dass Olivia Rodrigo erst 23 Jahre alt ist und so ein Festival organisiert hat. Ja, das Gute ist, nächstes Jahr kommt es wieder. Da gibt es wieder das Daisy Chain Fields Festival und ich bin sehr gespannt, wer da so zu sehen ist.
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Wann kommt endlich neue Musik von Energy Star Rihanna? Diese Frage stelle ich mir wirklich mindestens einmal die Woche. Ja, es ist so. Ich bin da, glaube ich, auch nicht die Einzige. Es ist wirklich nicht einfach, momentan Rihanna-Fan zu sein. Vor 10 Jahren oder nee, sogar vor über 10 Jahren hat sie das letzte Mal ein Album rausgebracht. Also wirklich, wir müssen, glaube ich, noch ein bisschen warten, wenn es um neue Musik geht. Aber gut, dann feiern wir eben ihre alten Banger. Hier gibt's bei Energy SOS.

Wie wir heutzutage ja wissen, reicht manchmal nur ein einziges virales Video und dann, zack, sind die Leute schon auf einmal berühmt. So war es ungefähr bei Energy Star Jack Dean. Der hat wirklich ohne Label mit einem Video seine Karriere zum Boom gebracht. Es ist wirklich so krass. Wir hören ihn jetzt mit Mercy. 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
0: Ja, der Hamburger Dom ist jetzt leider schon vorbei, aber dafür gibt's jetzt eine richtig, richtig starke Bilanz. 1,7 Millionen Menschen waren dieses Jahr auf dem Sommerdom und das sind einfach rund 400.000 Menschen mehr als im Vorjahr. Richtig, richtig gut, richtig, richtig stark. Wir freuen uns auch schon sehr für die ganzen Geschäfte da. Mehr Good News gibt es dann natürlich morgen wieder bei Energy am Morgen, also schaltet ein.
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1: Gleich 6:30.
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1: Ja, jetzt ist es auf jeden Fall richtig kalt geworden. 17 Grad haben wir noch. Dazu ist es windig, regnerisch, grau. Ja, einfach super ungemütlich. Und so bleibt es jetzt auch für die nächsten paar Stunden. Morgen erwartet uns wohl wieder Regen. Allerdings erst so Richtung Nachmittag. Dafür wird es auch ein bisschen wärmer. Bis zu 20 Grad sind drin.
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1: Ja, da habe ich gute Nachrichten für euch. Die Straßen sind nämlich frei. Ihr habt freie Fahrt. Wenn ihr aber was gesehen habt, dann schickt mir gerne eine WhatsApp oder ruft auch an. Unsere Nummer ist die 040 48 001 97 1. Kommt gut und sicher ans Ziel. Und dann geht's rüber zu Finn. Die Fußballsaison ist ja gerade wieder losgegangen. Und da gibt's bei uns in Hamburg morgen auch gleich schon ein großes Highlight.
3: Ja, für den HEBC steht morgen wohl das größte Spiel der Vereinsgeschichte an. Der Fünftligist trifft im DFB-Pokal nämlich auf das große Borussia Dortmund. Wir haben mit dem Co-Trainer Jan Geist gesprochen und gefragt, wie denn so die Stimmung bei den Jungs ist.
4: Es gibt viele Interviewanfragen, es gibt Vorbereitungen. Die Jungs sind selber nochmal hier im Viertel rumgegangen und haben auch Flyer verteilt, haben versucht auch Leute ins Stadion zu bringen, quasi persönlich. Und dadurch, ja, alles geht auf dieses Spiel zu. Es ist ein Riesenevent für uns als Verein.
3: Ja, und das mit dem Flyer verteilen hat wohl richtig was gebracht. Das Spiel ist im Volksparkstadion und da sind jetzt schon mehr als 41.000 Tickets verkauft. Allein für den Einzug in die erste Runde gibt es für den HEBC schon knapp 230.000. Dazu kommt dann noch das Geld von den Tickets. Die Einnahmen will der Verein vor allem in ein neues Clubheim und seine Sportplätze stecken. Los geht's dann morgen Abend um 20.45 Uhr und das ZDF überträgt das Spiel live. Ja, und dann müssen wir in Hamburg wohl deutlich mehr sparen als bisher gedacht. Der Rechnungshof warnt vor einer Haushaltslücke von rund 1 Milliarde Euro. Deswegen wird da auch gesagt, dass da jetzt was passieren muss. Unter anderem könnten Schulklassen größer werden und Beamte bei Polizei, Feuerwehr und Justiz sollen später in Rente gehen. Außerdem will man auch Zuschüsse fürs Deutschlandticket und große Kulturprojekte überprüfen. Das sind aber auch erstmal alles nur Vorschläge. Was man dann genau machen will, das steht noch nicht fest. Und für ChatGPT gelten ab heute strengere Regeln in der EU. Damit soll zum Beispiel verhindert werden, dass illegale Sachen verbreitet werden. Die EU kann damit kontrollieren, ob ChatGPT diese Regeln einhält. Und bei Verstößen soll es dann hohe Geldstrafen geben.
1: Dankeschön, Finn. Und jetzt geht's hier weiter mit ganz viel Musik an eurem Montagabend. Tiffany Harris gleich, tolle Newcomerin mit Vertigo. Und vorher Palm Monkey Rusty und The Palm Tree Boy mit Augazi.

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Morgen startet in Dublin die Europatour von der Girlband Cat's Eye. In 2 Wochen kommen sie dann auch schon nach Deutschland. Wir hören sie jetzt mit Animal, ihre brandneue Nummer bei Energy. Wir spielen immer die besten neuen Hits.

0: 19 Uhr ist es.
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0: Bruno Mars habe ich gleich in der Playlist für euch. Das sind eure 10 Hits am Stück. Ich bin's, Emily. Und jetzt hören wir alle gemeinsam Shakira und Burna Boy mit Die Die.

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1: Bruno Mars hatte schon als Kind ja eine krasse Bühnenpräsenz. Damals hat er sich ja auch als Elvis Presley verkleidet, seine Songs performt und dazu getanzt. Wirklich, ich liebe diese Videos. Kein Wunder, dass er heute einfach so viele Stadien ausverkauft. Wir hören ihn jetzt mit All My Soul bei Energy, immer die beste.

0: 19.25 Uhr, gleich gibt's Musik von Tampa City.
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0: gleich 7:30.
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0: 16 Grad haben wir mittlerweile in Hamburg. Ja, die Regenwolken sind jetzt auch schon so gut wie weg. Heute Abend könnte es aber noch in einigen Teilen Hamburgs nieseln. Morgen sieht es dann ziemlich ähnlich aus. Wir bekommen bis zu 20 Grad. Über so einen Mix aus Sonne und Wolken. Am Nachmittag könnte es auch noch mal regnen.
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0: Da habe ich eine Staumeldung auf der A7 für euch. Hannover Richtung Flensburg. 4 Kilometer steht ihr da ab Waltershof wegen Bauarbeiten. Sonst habe ich aber nichts für euch. Keine Staus, keine Blitzer. Wenn ihr aber was gesehen habt, dann schickt mir gerne eine WhatsApp oder ruft doch an 040 48 001 971. Kommt gut und sicher ans Ziel. Und dann geht's rüber zu Finn. Du hast alles, was in Hamburg heute wichtig ist. Und da ist der Sommerdom jetzt zu Ende gegangen.
3: Genau, gestern war der letzte Tag und diesmal war das ja quasi die XXL-Version mit 5 statt 4 Wochen. Und das hat sich ganz offensichtlich auch gelohnt. Insgesamt sind nämlich rund 1,7 Millionen Menschen aus Heiligengeistfeld gekommen und das sind 400.000 mehr als im letzten Jahr. Das freut natürlich auch die Schausteller. Der Präsident des Schaustellerverbandes sagt, dass sie mit dem Ergebnis super happy sind, auch gerade weil das Wetter ja nicht immer mitgespielt hat. Jetzt gibt's aber erstmal eine kleine Pause. Am 6. November startet dann der Winterdom bei uns. Ja, und dann sind die Spritpreise ja wieder ganz schön hoch und da fragt man sich, ob bald vielleicht mal wieder eine Spritpreisbremse kommen könnte. Und genau das wollte man auch von Kanzler Friedrich Merz im ARD-Sommerinterview wissen.
4: Sie können einen Ölpreis von $100 in Deutschland nicht wegsubventionieren. So ehrlich muss die Politik sein, das muss man der Bevölkerung sagen, das können wir nicht.
3: Das sieht also eher schlecht aus mit der Spritpreisbremse. Man würde nur versuchen, dass mehr Öl zu uns kommt, damit die Preise nicht noch weiter hochgehen. Inzwischen haben auch nicht nur wir Privatleute mit den hohen Spritpreisen zu kämpfen, auch immer mehr Unternehmen kriegen Probleme. Und nach dem Bau und dem Transport der neuen Sternbrücke ist sie jetzt auch wirklich im Einsatz. Der erste Zug ist heute früh gegen 4.15 Uhr über die Brücke gerollt und als man wusste, das hält alles, ging es auch direkt weiter mit einem ICE und der S-Bahn. Insgesamt fahren jetzt wieder rund 900 Züge pro Tag über die Sternbrücke.
0: Dankeschön, Finn. Ja, alle Miley Cyrus-Fans aufgepasst. Ich habe da so eine Theorie. Ich glaube nämlich, dass unsere Miley Cyrus bald, ganz, ganz bald schon neue Musik rausbringen könnte. Warum, erzähle ich euch gleich. Vorher noch ganz viel Musik. Temper City jetzt mit Self-Aware. No.

bekommen wir jetzt endlich Musik von diesem Energy Star. 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Energy ist an, immer die besten neuen Hits. Ich bin's, Emily. Ja, Miley Cyrus hat vorhin auf Instagram ein neues Foto gepostet. Und wenn ihr mich fragt, sieht das Ganze sehr, sehr verdächtig aus. Sehr verdächtig nach einem Albumcover. Also es ist ein Porträt von ihr, komplett in Rot. Und als Caption steht da einfach nur Miley. Ja, und jetzt kommt's. Genauso heißt sie plötzlich auch auf Instagram. Vorher war ihr Username Miley Cyrus. Jetzt ist es einfach nur Miley. Also es wird ja schon länger gemunkelt, ob da was Neues kommt. Und jetzt bin ich mir ziemlich sicher, diese Woche kündigt Miley irgendwas an. Und ich habe richtig, richtig Bock.

Das hier ist mein absolutes Lieblingslied von OneRepublic, Secrets, hören wir jetzt. Ich bin's Emily, verabschiede mich und ich wünsche euch einen wunderschönen Montagabend hier bei Energy.

um 20 Uhr an diesem 31. August. So ab morgen sind Lebkuchen im Supermarkt. Es geht mir irgendwie so schnell. Lasst uns trotzdem diesen Abend entspannt ausklingen. Gleich mit Alex Warren. Den Anfang macht jetzt Tame Impala mit immer den besten neuen Hits.

diesem Song hat sich wirklich ein ganzes Leben verändert. Das von Alex Warren. Ordinary. Sein großer Durchbruch im letzten Februar. Das ist noch gar nicht so lange her, aber seitdem ist so unglaublich viel passiert. Energy ist an bei euch an diesem Montagabend. Ich bin Julian. Also wirklich, dieser Mann, dem das Leben bis dato nicht so wirklich gut mitgespielt hat. Er hat seinen Vater früh verloren, Krebs. Die Mutter ist darüber gar nicht hinweggekommen, hat sich in Drogen verloren, Alkohol, hat ihn rausgeworfen, Alex Warren. Der hat mal kurze Zeit auf der Straße gelebt. Und aus all dem ist aber was so Tolles entstanden, nämlich Kunst. Seine Karriere hat angefangen, erst auf YouTube und dann natürlich auch auf TikTok in den Radios. Und jetzt war er das ganze Jahr unterwegs mit seinem ersten Album von wegen, also One Hit Wonder. Alex Warren, im April war er auch in Deutschland. Mittlerweile ist er weitergezogen, spielt gerade in Sydney, morgen ist Melbourne dran, alles back-to-back, die größten Arenen. Da hat sich wirklich so wahnsinnig viel verändert durch diesen einen Song und er macht einfach weiter, immer weiter und ist so richtig im Flow. Alex Warren, jetzt mit Fever Dream und immer den besten neuen Hits.

Loi hören wir jetzt hier bei Energy gemeinsam mit David Puentes, A Golden Summer. Und das ist ein Titel, der könnte nicht passender an diesem 31. August sein. Ab heute, finde ich, endet dann so der Sommer offiziell. Ab morgen ist es September. Das ist schon irre. Die Lebkuchen werden in die Supermärkte reinkommen und alles wird ab morgen Richtung Weihnachten gehen. Es geht irgendwie alles ein bisschen zu schnell. Insofern genießen wir jetzt auch die letzten Stunden. Golden Summer, Loi, immer die besten noch.

0: immer die besten neuen Hits. Hört euch hier bei Energy gleich mit Flo für euch, außerdem Harry Styles und Teddy Swims. Macht den Anfang.
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0: Es ist der 31. August. Es ist der 31. August. Der Sommer endet irgendwie heute. Letzter Tag des Monats. Wenn es nicht schon passiert ist, dann geht bald die Miete vom Konto ab. Wir sind uns einig, es ist immer zu viel. Und unsere Hörerin Sophia bringt es vollkommen richtig auf den Punkt.
1: Es ist viel zu teuer, wenn ich ehrlich bin. So schön wie sie auch ist, ist die Miete echt immer, was mir am meisten jeden Monat wehtut, wo auch immer das meiste Gehalt für drauf geht, ist immer schon oberste Schmerzgrenze.
0: Und damit ist jetzt Schluss.
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0: Vollkommen richtig gehört. 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

0: Immer die besten neuen Hits hört euch hier bei Energy an diesem Montagabend. Gleich mit Malik Harris für euch, außerdem DJ Gosha und Holly Humberstone macht den Anfang.
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Malik Harris hören wir jetzt hier bei Energy, der letzte Woche bei uns zu Gast war und in einer wirklich beeindruckenden Art und Weise erzählt hat, wie sehr ihm der Release Day von GTA 6 was bedeutet. Eine Hymne darauf gesungen. Er wird sich da alles freinehmen. Könnt ihr jetzt alles nochmal nachhören auf energy.de und auch bei Instagram natürlich Energy Berlin, aber auch energy.de eingeben. Da seht ihr diesen wahnsinnig sympathischen Auftritt von Malik Harris, den wir jetzt hören mit Make You Mine und immer den besten neuen Hits.

0: Julian.
1: Um 21 Uhr an diesem Montag, das heißt 3 Monate noch, dann wird Wetten, dass wieder neu aufgelegt, gemeinsam mit Tom und Bill Kaulitz, die jetzt mal angekündigt haben, was sie alles für Visionen für Wetten, dass haben. Gleich verraten sie das auch hier bei uns in der Sendung. Vorher ist aber noch Harrison mit immer den besten neuen Hits.

0: In 3 Monaten versammeln wir uns alle vom Fernseher. Es gibt diesen schönen Moment, raus aus der Badewanne. Man hört diese Hymne und freut sich so ein bisschen auf ein Stück Kindheit, das man wieder erleben kann. Energy ist an bei euch an diesem Montag. Wetten, das gibt's in Halle mit Bill und Tom Kaulitz, unsere Energy Stars von Tokyo Hotel. Und die haben jetzt auch mal bei Insta die Frage beantwortet, ob es dann auch einen Ort für die Zuschauer im Saal gibt, wo man vielleicht ein bisschen Cocktail schlürfen kann.
1: 5000 Menschen, wenn die alle schlürfen, das wird schon laut.
2: Naja, schlürfen du nicht gleich. Man kann ja da auch gediegen.
1: Wenn die im Pina Colada schlürfen, nicht laut.
2: Gut, Pina Colada vielleicht nicht, aber wir nehmen es mal mit.
0: Will ich mir dann aber gerne vorstellen, wie in der ersten Reihe dann, wie es ja auch gang und gäbe bei Wetten, dann, dass es der Bürgermeister, Oberbürgermeister von Halle da sitzt mit seinem Pina Colada. Wäre ein schönes Bild. Und dann ist natürlich Wetten, das auch dafür bekannt, dass man überzieht. Und auch da haben Bill und Tom eine klare Meinung zu.
2: Ich könnte mich schon verplauschen mit irgendjemandem. Oder dann irgendwas aufführen oder so spontan.
1: Ja.
2: Tanzeinlage könnte ich mal schnell machen. Gesangseinlage. Ja. Rappen mache ich auch sehr gerne.
1: Stimmt. Also Maus, du kannst gar nicht mehr tanzen.
2: Wir haben ja gerade gecheckt, wie toll. Ich kann das alles noch aus meinen Jazz-Tanzkurs, die ich früher belegt habe als Teenager.
1: Es ist shocking, wie schlecht du bist. Dafür, dass du in deiner Jugend getanzt hast, ist es wirklich peinlich.
0: 5. Dezember ist es soweit in Halle. Und da werden wir sehen, wie es läuft. Bill und Tom Kaulitz haben gesagt, dass sie jetzt erstmal nur einmal Wetten, das moderieren werden. Finde ich auch gut. Gutes Konzept von den Kollegen des ZDF. Vielleicht in deinem nächsten wieder mit einem ganz neuen Moderationsduo. 5. Dezember, bis dahin, hört der NRG.

Somber haben wir jetzt hier bei Energy, der ja Anfang des Jahres so als großes neues Popwunder aus den USA versprochen wurde. Und er hat dieses Versprechen eingelöst. Hat wahnsinnig abgeliefert dieses Jahr. Auch live, hat zum ersten Mal in Europa gespielt, auch auf dem Sigurd vor 3 Wochen. Sein erster großer Auftritt auf einem europäischen Festival. Alles mit Bravour bestanden, sodass ich gespannt bin, was jetzt alles noch kommt. So, My Body Isn't Ready, Somber, immer die besten neuen Hits. 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

0: Immer die besten neuen Hits hier bei Energy. Gleich mit dem norwegischen EDM-Trio The Bowser. Außerdem Leonie und Paul Monkey macht den Anfang.
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0: euer Feierabend hier bei Energy. Ich bin Julian, schön, dass ihr mit dabei seid. Jeder wird musikalisch anders sozialisiert. Ne? Bei mir war es Blink 182, Angels on Airwaves, dann kam irgendwie Deutschrap dazu. Also sehr so diese Independent, Bon Iver, The National Richtung. Man hat irgendwie so seine Bubble, in die man so reinkommt. Umso wichtiger ist es aber, dass man immer auch offen bleibt, andere Genres auszuchecken. 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

Tiffany Harris hören wir jetzt hier bei Energy, die ja vor ihrer Solo-Karriere schon gemeinsam gearbeitet hat mit Owen Buck, Steve Aoki, Tokyo Hotel, Alle Farben, Calvin Jones als Songwriterin unter anderem, aber jetzt dabei ist ihre eigene Karriere richtig groß aufzubauen. Breathe war ihr Durchbruch und jetzt legt sie nach mit Find Me. Tiffany Harris zum ersten Mal jetzt hier bei mir in der Sendung mit immer den besten neuen Hits.

0: Julian.
1: Um 22 Uhr an diesem Montag, an dem gleich wieder mein lieber Kollege Mani von der Schautreppe runtertänzelt, um dann bei der neuen Frage von Fakt oder Fake bereit zu sein. Heute geht es darum, welches Tier die größten und schwersten Hoden hat. Das ist eine Frage, die sollte man beantworten an diesem Montagabend. Darauf freue ich mich sehr, freut aber noch David Guetta mit immer den besten neuen Hits.

0: Voller Manneskraft steht er wieder ganz oben auf der ersten Stufe der Schautreppe bereit, sie elegant hinunter zu tänzeln, um wieder bereit zu sein für diese Rubrik.
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0: Mein lieber Kollege Armani.
2: Hello.
0: Armani, folgende Aussage heute.
2: Ja.
0: Das Tier mit den größten Hoden ist der Elefant. Fakt oder Fake? Verstehst du deswegen Manneskraft?
2: Ja, die Einleitung? Ja, ich verstehe. Ich denke mal, es ist gar nicht so abwegig. Größtes Säugetier ist es zwar nicht, aber ich würde mal denken, es hat trotzdem den größten Hoden. Ja, Elefanten, ja.
0: Das Tier mit den größten Hoden ist der Elefant, ist ein Fake, mein Lieber. Es ist der Glattwal. Da wiegen die Hoden eine Tonne, also ungefähr so viel wie ein Kleinwagen. Das Ding ist nur, die haben die Hoden im Körper.
2: Na ja, gut.
0: Ja, Hoden ist Hoden, mein Lieber.
2: Hoden ist Hoden.
0: Kennst du die Stromberg-Folge, wo er von seinem Wanderhoden erzählt?
2: Nee.
0: Okay. Gut, dann uns morgen wieder an selber Stelle, Armani. Und bedanke mich für die Aussagekraft.
2: Bis morgen.
0: Tschüss.

Die ganze Popkultur, auch in der Mode, schreit so derartig nach den 90ern seit 2 Jahren. Da ist es nur folgerichtig, dass die Musik nachzieht. Die Backstreet Boys waren die Ikonen in den 90ern und haben jetzt, ich sag mal, profitiert von diesem Hype mit neuer Musik. Bottle Up, hört der Energy, Backstreet Boys, immer die besten neuen Hits.

0: Immer die besten neuen Hits. Hört euch hier bei Energy an diesem Montagabend. Ich bin Julian, schön, dass ihr mit dabei seid. Gleich mit Nico Santos für euch, außerdem Milo und Temper City macht den Anfang.
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0: Popkultur ist Kultur von jungen Menschen für junge Menschen. Energy ist an bei euch an diesem Feierabend. Ich bin Julian, ich bin jetzt 31, bin also irgendwo in between, ne? Fühle mich jetzt aber nicht mehr ganz so jung und werde ganz bestimmt nicht Jugendwörter irgendwie euch vorstellen. Das macht Susi Daubner in Perfektion und ist das fleischgewordene Meme dafür geworden. Aber trotzdem will ich sagen, es gibt immer noch das Jugendwort des Jahres. Dafür könnt ihr jetzt abstimmen für die Top 3. Mit dabei sind übrigens Ragebait. Also wenn man jetzt was hochlädt, was eigentlich nur dafür gemacht ist, damit man sich da reinsteigert in Aggression. Peak, also absolute Spitze. Und das hier, das ist auch noch in den Top 3 dabei.
1: Crash out.
2: Crash out, ja. Das ist der Untergang. Also das ist sozusagen ja das Ende.
3: Crash out. Durchgeknallt.
0: Ja, man weiß, dass das Jugendwort des Jahres eigentlich gar keine Relevanz mehr hat, wenn es auch sehr alte Menschen A, richtig aussprechen können und B, die Bedeutung davon wissen. So. Aber sei es drum, es muss gewählt werden, damit Susi Daubner ihren Job behalten darf bei der Tagesschau. Könnt ihr jetzt noch abstimmen bis Ende des Monats. Das geht online und in anderthalb Monaten gibt es dann den Siegerbegriff wieder.

Immer die besten neuen Hits. Hört euch hier bei Energy. Ich bin Julian. Ich freue mich sehr, dass ihr mit dabei seid. Gleich mit dem neuen Song von Sam Harper, außerdem Taylor Swift und Tiffany Harris macht den Anfang.

Erstes Spiel geworden hier bei Energy, Montagnacht, das Ende des Augusts und somit auch irgendwie das Ende des Sommers. Ab morgen ist September, ab morgen werden uns Lebkuchen im Supermarkt begrüßen. Alles wird sich erst nach Halloween, dann nach Weihnachten richten. Und ich bin noch nicht so ganz bereit, dieses Jahr für beendet zu erklären. Ist es natürlich faktisch auch noch nicht, aber ihr wisst ganz genau, wie schnell das jetzt gehen wird. Irgendwie immer schneller. Naja, Just a Little haben wir jetzt von Sam Harper und Just D mit immer den besten neuen Hits.

um 23 Uhr an diesem Montag der August endet und somit beginnt wieder ein neuer Monat, in dem wir Miete zahlen müssen. Dafür ist jetzt aber Schluss. Wir übernehmen eure Rechnung. Wie das Ganze funktioniert, wie Energy eure Miete zahlt, das gleich. Vorher ist aber noch Kygo mit immer den besten neuen Hits.

0: Es ist der 31. August. Es ist der 31. August. Der Sommer endet irgendwie heute. Letzter Tag des Monats. Wenn es nicht schon passiert ist, dann geht bald die Miete vom Konto ab. Wir sind uns einig, es ist immer zu viel. Und unsere Hörerin Sophia bringt es vollkommen richtig auf den Punkt.
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Alex Warren haben wir jetzt hier bei Energy, der gerade in dieser Sekunde in Australien ist, dort seine Tour spielt und es ist alles so wahnsinnig schnell gegangen. Letztes Jahr Ordinary, der Song, der alles verändert hat und er legt einfach immer konsequent nach, jetzt mit Passenger und immer den besten neuen Hits.

0: Immer die besten neuen Hits. Hört euch hier bei Energy gleich mit Martin Garrix für euch. Außerdem Bibi Rexha und Teddy Swims macht den Anfang.
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0: euer Feierabend hier bei Energy. Ich bin Julian, schön, dass ihr mit dabei seid. Jeder wird musikalisch anders sozialisiert. Ne? Bei mir war es Blink 182, Angels and Airwaves, dann kam irgendwie Deutschrap dazu. Also sehr so diese Independent, Bon Iver, The National Richtung. Man hat irgendwie so seine Bubble, in die man so reinkommt. Umso wichtiger ist es aber, dass man immer auch offen bleibt, andere Genres auszuchecken. 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
1: Ich bin Anita Russo und ihr hört meinen neuen Song Rose Color Glasses.

Also spät geworden hier bei Energy an diesem Montag, so spät, dass ich raus bin für heute. Ich habe Feierabend, schön, dass ihr mit dabei wart. Ihr hört mich, wenn ihr denn so wollt, morgen wieder ab 20 Uhr bin ich für euch da. Bis dahin lasst ihr Energy durchlaufen. Ich verabschiede mich jetzt mit Oliver Heldens, The Young Punk, und sage ciao, ich bin raus. Immer die besten neuen Hits.

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